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Bring. Eisfeld. Ja, hallo, ich wollte mal sagen, also ohne deine Fans, ja, da wärst du gar nichts. Da könntest du mal sehen,

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1: Im Nachrichtenstudio ist Konstantin Hahn. Guten Morgen. Bei der Wirtschaftskammer steigt nach einem kritischen Rechnungshofbericht der Druck für Reformen. Bei den Unternehmen, die von der Wirtschaftskammer vertreten werden, sind die Erwartungen allerdings weiter gering. Mehr von Paul Sihosch.
2: Matthias Lauber ist Pressefotograf in Oberösterreich. Der Einzelunternehmer kritisiert die fehlende Unterstützung der Kammer. Es seien viele zuständig, aber geholfen werde nicht.
3: Wenn ich ein Mitglied bin bei einem Automobilclub, wenn ich eine Panne habe, rufe ich an, kommt der Abschleppdienst. Wenn ich Mitglied bei der Wirtschaftskammer bin und ein Problem habe, kommt eigentlich gar nichts. Es kommen viele Erklärungsversuche ohne irgendeine Lösung.
2: Vom angekündigten Transformationsprozess erwarte sich Lauber nicht viel. Massive Kürzungen in der WKO fordert Remo-Chef und Investor Stefan Zöchling.
4: Ich hätte gesagt, 100 Millionen pro Jahr müssten einsparbar sein. Das ist, glaube ich, zumutbar. Und das geht aber nur wiederum, wenn wir auch die Strukturreformen in den Ländern angehen.
2: Andere, etwa Intersport-Chef Franz Koll, sehen die geplante Reform der WKO als Chance für Veränderung für Kammer und Wirtschaft.
1: In der südukrainischen Hafenstadt Odessa sind mindestens 4 Menschen bei einem russischen Raketenschlag getötet worden. 6 weitere Menschen seien verletzt worden, teilt die Militärverwaltung der Millionenstadt mit. Bei dem Angriff wurde demnach nicht näher genannte Infrastruktur beschädigt. Zuvor war bereits Luftalarm in der Ukraine ausgelöst worden. Die Zahl der jährlichen Krebsdiagnosen könnte sich in den nächsten 25 Jahren weltweit verdoppeln. Davon geht der aktuelle Krebsbericht der Weltgesundheitsorganisation WHO aus. Raphael Krapscher berichtet.
5: Die Zahl der Krebsdiagnosen steigt weltweit. Wie gefährlich eine Erkrankung ist, hängt laut dem neuen WHO-Bericht aber auch stark davon ab, wo man lebt. Besonders deutlich zeigt sich das am Beispiel Brustkrebs, erklärt WHO-Experte André Ilbavi.
6: Brustkrebs ist heute in vielen reichen Ländern in Europa und Amerika eine Krankheit, die 90-95% der Frauen überwinden. Der Großteil der Frauen mit Brustkrebs in Afrika überlebt die Diagnose, hingegen nicht.
5: Verantwortlich dafür sind dort vor allem die fehlende Früherkennung und der schwierige Zugang zu Behandlungen. Dabei wären laut dem Bericht der WHO grundsätzlich fast 40% aller Krebserkrankungen weltweit vermeidbar. Was vielerorts fehlt, ist aber die Umsetzung und Finanzierung besserer Diagnose- und Behandlungsangebote.
1: In Mailand hat ein Großbrand das Logistikzentrum eines Paketdienstleisters erfasst. Das Feuer ist in einem Container auf dem Betriebsgelände ausgebrochen und hat rasch auf Lagerhallen mit Paketen und Waren übergegriffen. Mehrere Explosionen waren zu hören, während dichte schwarze Rauchschwaden kilometerweit über der norditalienischen Metropole sichtbar waren. Nach Angaben der Feuerwehr wurden keine Menschen verletzt. Die Brandursache ist noch unklar. Das waren die Nachrichten mit Konstantin Hahn.
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1: Im Nachrichtenstudio ist Konstantin Hahn. Guten Morgen. US-Streitkräfte haben zum zweiten Mal innerhalb von 24 Stunden Ziele im Iran angegriffen. Das erklärt das zuständige US-Regionalkommando. Der Iran hat wiederum Gegenattacken auf US-Basen in der Region gestartet. Aus den USA Markus Müller.
2: Die Freiheit der Schifffahrt in der Straße von Hormus soll geschützt werden. So begründen die USA die zweite Angriffswelle auf den Iran innerhalb von 24 Stunden. Getroffen wurden bei den Angriffen nach ersten Berichten vor allem Ziele an der Küste und auf mehreren iranischen Inseln. Dabei soll mindestens eine Person getötet worden sein. US-Präsident Trump hatte gestern angekündigt, den Iran in der Nacht besonders hart treffen zu wollen. Das Waffenstillstandsabkommen sei zu Ende, weil es die Führung in Teheran ständig verletzt habe. Umgekehrt hat das iranische Militär in der Nacht Ziele in Kuwait mit Raketen und Drohnen angegriffen. Pakistan, das den letzten Waffenstillstand vermittelt hatte, hat beide Seiten zur Zurückhaltung aufgerufen.
1: Rund 10.000 Personen sitzen mit Stand Anfang Juni in Österreichs Gefängnissen. In Deutschland sind die Gefangenenzahlen im Verhältnis zu den Einwohnern um 50% weniger, in der Schweiz sind es 40%. Warum hierzulande die Haftzahlen höher sind und was man dagegen tun könnte, berichtet Saskia Fehnenbos.
3: Von neuen Straftatbeständen wie Cybercrime bis hin zu höheren Strafen bei Alkounfällen. Das sind für Monika Stemkowski, Leiterin der Abteilung für Kriminologie an der Universität Wien, die Hauptgründe, warum in Österreichs Gefängnissen immer mehr Menschen einsitzen, obwohl die Zahl der Verurteilungen zurückgegangen ist. Abhilfe könne hier bei geringen Delikten gemeinnützige Arbeit statt Haft bringen.
4: Natürlich muss man sich die Details genau überlegen, in welchen Fällen diese Sanktion angewandt werden sollte.
3: Auch für die NEOS wäre das eine denkbare Möglichkeit, sagt Justizsprecherin Sophie Wotschke.
5: Dass insbesondere bei geringen Haftstrafen, damit die Leute eben nicht aus dem Leben rausgerissen werden, sondern stattdessen gemeinnützig arbeiten, Struktur in ihr Leben bekommen.
3: In der ÖVP wollte man trotz mehrfacher Nachfrage dazu nicht Stellung nehmen.
1: Die Budgetberatungen im Nationalrat haben gestern vor allem beim Kapitel Justiz einige Auseinandersetzungen gebracht. Ex-Justizministerin Alma Sadic von den Grünen und FPÖ-Justizsprecher Harald Stephan haben den aus ihrer Sicht zu geringen Haushaltsplan angeprangert. Justizministerin Anna Sparrer von der SPÖ hat auf die Untätigkeit früherer Regierungen verwiesen. Sie verteidigt außerdem die Pläne zur Schließung von Bezirksgerichten. Beim Autobauer Volkswagen berät der Aufsichtsrat heute über die neuen Sparpläne des Vorstands. Die Gewerkschaft ruft zeitgleich zum Protest an allen Standorten auf. Am Firmensitz in Wolfsburg ist unmittelbar vor Beginn der Aufsichtsratssitzung eine Kundgebung geplant. Laut Medienberichten sollen bei Volkswagen weltweit 100.000 Stellen gestrichen werden. Das waren die Nachrichten mit Konstantin Hahn.
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1: Im Nachrichtenstudio ist Konstantin Hahn. Guten Morgen. Beim NATO-Gipfel in Ankara haben die Partner ihre Bündnistreue bekräftigt, einschließlich der USA. Außerdem haben sich die NATO-Verbündeten zu 9 Milliarden Hilfen für die Ukraine verpflichtet, berichtet aus Ankara Johannes Perterer.
2: Zuerst auf Konfrontations-, dann auf Kuschelkurs. So könnte man den Auftritt von US-Präsident Donald Trump beim NATO-Gipfel in Ankara zusammenfassen. Bei seiner Ankunft vorgestern hat Trump noch scharfe Kritik an den Europäern geübt, etwa daran, dass sie nicht beim Iran-Krieg mitgemacht haben. Bei der Abschlusspressekonferenz gestern kommen vom US-Präsidenten jedoch ganz andere Töne. Ihr hättet die Liebe und den Respekt im Raum sehen müssen. Die Verbündeten lieben unser Land und sie haben mir gesagt, dass sie auch mich lieben. Am erfolgreichsten war der NATO-Gipfel wohl für Ukraines Präsident Zelensky. Die NATO-Verbündeten haben mit Ausnahme der USA rund 80 Milliarden Euro frisches Geld für die Ukraine auf den Weg gebracht.
1: Die Kindergärten in Österreich fordern einen eigenen Hitzeschutzplan, gerade als jene Betreuungseinrichtungen, die im Sommer fast durchgehend geöffnet haben. Kindergartenbetreiber sehen sich nach dem gestrigen Gipfel im Bildungsministerium vergessen. Es müsse nicht immer die Klimaanlage sein, auch etwa Dachbegrünungen würden helfen, heißt es. Der Facebook-Mutterkonzern Meta baut sein erstes Rechenzentrum in Kanada. Die Anlage habe eine Leistung von 1 Gigawatt und koste umgerechnet rund 8 Milliarden Euro, teilt der US-Technologiekonzern mit. Der Bau steht im Zusammenhang mit dem derzeitigen Boom bei künstlicher Intelligenz. Die neue Anlage soll so viel Strom verbrauchen wie durchschnittlich 800.000 Haushalte. Heute Abend kommt es zur ersten Viertelfinalpartie der Fußball-Weltmeisterschaft. Frankreich und Marokko spielen in der US-Ostküstenstadt Boston um den Einzug ins Halbfinale. Es ist das Duell des WM-Favoriten gegen den regierenden Afrikameister Wolfgang Eichinger.
3: Mit 5 Siegen und einem Torverhältnis von 14:2 ist Frankreich bisher durch diese Weltmeisterschaft marschiert. Aber Teamchef Didier Deschamps warnt vor dem Afrikameister Marokko. Denn es ist ein sehr starkes, exzellentes Team mit großen Individualisten. Sie sind nicht zufällig hier. Diese Mannschaft aus Marokko hat eine sehr hohe Qualität.
4: Très très bonnes équipes avec de très bons joueurs. Ils sont pas là par hasard parce que cette équipe du Maroc est de très bonne qualité.
3: Aber auch Marokko ist bei dieser Weltmeisterschaft noch unbesiegt und war bei der letzten Weltmeisterschaft in Katar sensationell Vierter. Im Semifinale 2022 hat Frankreich Marokko 2:0 besiegt. Das soll sich heute ändern. Und die Unterstützung für Marokko ist auch in Frankreich vorhanden. Mit circa 2 Millionen Menschen mit marokkanischen Wurzeln sind sie die zweitgrößte Einwanderergruppe. Spielbeginn heute Abend 22 Uhr, live zu sehen in ORF 1.
1: Das waren die Nachrichten mit Konstantin Hahn.
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4: Im Nachrichtenstudio ist Konstantin Hahn. Die Kindergärten in Österreich schlagen Alarm. Sie dürften im Hitzeschutzplan nicht vergessen werden, gerade als jene Betreuungseinrichtungen, die im Sommer fast durchgehend geöffnet haben. Nach dem gestrigen Hitzeschutzgipfel im Bildungsministerium wurden vor allem Maßnahmen für die Bundesschulen verkündet. Stefan Kappacher berichtet.
5: Kleine Kinder würden besonders unter Hitze leiden. Dass Kindergärten im Aktionsplan des Bildungsministers nicht vorkommen, sei Grund zur Sorge, sagt Thomas Gerold Siegel vom Kindergartenbetreiber Kinder in Wien, Kiwi.
6: Ich will nicht die Schule gegen Kindergarten ausspielen, aber Schule hat geschlossen, hat Gott sei Dank auch Ferien. Wir sind die ganze Zeit da. Es sind die Kinder betroffen, es sind die Mitarbeitenden betroffen.
5: Die Herausforderungen für Kindergärten, gerade im städtischen Bereich, seien oft noch größer als für Schulen.
6: Es muss ja nicht immer eine Klimaanlage sein. Das können ja auch Bäume sein, das können die Grünungen sein, Dachbegrünungen sein. Nur das sind dann auch oft so große finanzielle Aufwendungen, die sich einfach Kindergartenträger und Ortträger privat nicht leisten können.
5: Die Ankündigung, dass die Umsetzung der Maßnahmen im Schulbereich ohne zusätzliches Budget erfolgen soll, wird vom Kindergartenbetreiber besonders kritisch gesehen.
4: Der langjährige oberste Führer des Iran, Ayatollah Ali Khamenei, wird heute in seiner Heimatstadt Mashhad im Nordosten des Landes beigesetzt. Er wurde vor mehr als 4 Monaten getötet, am ersten Tag der Luftangriffe durch Israel und die USA. In den letzten Tagen haben bereits große Menschenmengen an einer Reihe von Trauerfeiern teilgenommen. Mehrere EU-Abgeordnete fordern die europäischen Fußballverbände auf, Untersuchungen gegen FIFA-Chef Gianni Infantino einzuleiten. Kritisiert wird die Entscheidung, die Sperre des US-Stürmers Balogun nachträglich aufzuheben. Es müsse geklärt werden, welche Rolle Infantino und der Druck der US-Regierung bei dieser Entscheidung gespielt haben. Im Raum steht der Verdacht, dass der FIFA-Ethikkodex verletzt worden sein könnte. Um sich an Hitzetagen unterwegs abzukühlen, greifen viele gern zu Wassersprays. Die gibt es mittlerweile in allen Drogeriemärkten zu kaufen und lassen sich aber auch selber einfach herstellen. Dabei sollte man aber vorsichtig sein, denn die Sprays können schnell zur Keimschleuder werden. Mehr von Mariela Gittler.
7: Eine Sprühflasche mit kaltem Wasser füllen und fertig ist der kühlende Spray zum Mitnehmen. Das kann schnell zum Gesundheitsrisiko werden, sagt Hautforscher Florian Gruber von der Med-Uni Wien.
8: Irgendwann werden da drinnen Mikroben sich vermehren können, die man vielleicht nicht auf seiner Haut, in seinen Schleimhäuten, in den Augen haben will.
7: Deshalb die Sprühflasche immer gründlich reinigen, das Wasser oft wechseln. Vorsicht bei natürlichen Duftstoffen. Hier besteht das Risiko, dass sie die Sonnenbrandgefahr erhöhen.
8: Gerade bei Zitrusfrüchten gibt es das, dass da Stoffe drinnen sind, die dann einen Sonnenschaden vervielfachen.
7: Wer beim Sprühen sicher gehen will, sollte daher eher zu Sprays aus dem Drogeriemarkt greifen, rät der Experte, denn sie unterliegen strengen Kontrollen.
4: Das waren die Nachrichten mit Konstantin Hahn.
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1: Im Nachrichtenstudio ist Konstantin Hahn. Zwei Wochen nach den verheerenden Erdbeben in Venezuela ziehen sich die Suchteams zurück. De facto gibt es keine Chance, noch Überlebende zu finden. Viele Menschen fühlen sich von der Regierung alleine gelassen. Präsidentin Delcy Rodriguez hat jetzt beim britischen König Charles um Hilfe angesucht. Mehr von Teresa Kulovic.
2: Berkan rettet aus den Trümmern, was noch übrig ist vom früheren Zuhause. 18.000 Menschen sind durch die Beben vor zwei Wochen obdachlos geworden. Sie leben nun in provisorischen Zeltlagern. Viele fühlen sich von der Regierung im Stich gelassen. Die Regierung hat nichts für uns getan, sagt etwa Salvador Blanco, der nun im Camp in La Guaira lebt. Hilfe bekomme er von ausländischen Helfern. Die Regierung in Venezuela braucht Geld für die Unterstützung der Bevölkerung. Präsidentin Delcy Rodriguez sagt, sie sei in Gesprächen mit dem Internationalen Währungsfonds, damit dieser eingefrorene Gelder für Venezuela freigibt. Außerdem habe sie König Charles einen Brief gesendet, in dem sie ihn bittet, die venezolanischen Geldreserven freizugeben. Teile von denen werden in der Bank of England aufbewahrt.
1: Die Ukraine hat laut Russland erneut die Energieinfrastruktur des Landes angegriffen. Im Asowschen Meer seien bei einem ukrainischen Drohnenangriff zwei Tanker in Brand geraten, teilen die Behörden der Region Rostow mit. Die Besatzungen der Schiffe sind demnach in Sicherheit gebracht worden. Das Feuer auf einem der beiden Schiffe sei rasch gelöscht worden, heißt es. Im Zuge des Booms der künstlichen Intelligenz errichtet der Facebook-Mutterkonzern Meta sein erstes Rechenzentrum in Kanada. Eine enorm große Anlage, die mehr als 9 Milliarden US-Dollar kostet. Außerdem weckt sie Bedenken hinsichtlich des hohen Strom- und Wasserverbrauchs. Michael Fröschl berichtet.
3: Das Rechenzentrum in Alberta, nördlich der Provinzhauptstadt Edmonton, soll so viel Strom verbrauchen wie 800.000 Haushalte. Die Provinz wirbt mit günstigem Erdgas und niedrigen Temperaturen, die die Kühlung der riesigen Supercomputer kostengünstiger machen. Trotz der Beteuerungen der kanadischen Regierung, auf erneuerbaren Strom zu setzen, soll ein Gaskraftwerk den enormen Energiebedarf decken, das ebenfalls neu errichtet wird. Der Facebook-Mutterkonzern Meta verspricht ein geschlossenes Kühlsystem zu verwenden, um den Wasserverbrauch zu verringern. Das Unternehmen will außerdem über 40 Millionen US-Dollar in die lokale Infrastruktur wie Straßen, Stromnetze und Kanäle investieren. Das Projekt ist das weltweit 33. Rechenzentrum von Meta, das größte außerhalb der USA.
1: Der vergangene Juni war in Westeuropa der heißeste jemals gemessene. Die Durchschnittstemperatur lag bei 20,74 Grad, mehr als 3 Grad über dem Junimittel der Jahre 1991 bis 2020, wie der Klimawandeldienst des EU-Programms Copernicus mitteilt. Die Hitzewelle in der zweiten Junihälfte hat demnach in mehreren westeuropäischen Ländern Temperaturrekorde gebrochen. Das waren die Nachrichten mit Konstantin Hahn. Zum Wetter.
4: Um und über 40 Grad sind es gestern in Spanien und im Südosten Frankreichs geworden. Und auch in den kommenden Tagen bleibt es hier extrem heiß. Bei uns in Österreich gibt es dagegen gemäßigte Sommertemperaturen. Heute werden es meist 23 bis 30 Grad. Dazu gibt es von Vorarlberg bis Oberkärnten jede Menge Sonnenschein. Sonst sind zeitweise dichtere Wolken unterwegs. Regenschauer bleiben aber die Ausnahme. Außerdem haben wir es oft windig mit Böen um die 40 km pro Stunde. So viel zum Wetter von Nathalie Auer.

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1: Im Nachrichtenstudio ist Konstantin Hahn. Beim Autobauer Volkswagen berät der Aufsichtsrat heute über die neuen Sparpläne des Vorstands. Laut Medienberichten sollen bei Volkswagen weltweit 100.000 Stellen gestrichen werden. 4 deutsche VW-Werke wackeln. Die gesamte Autobranche sei im Umbruch, sagt dazu die Chefin des Deutschen Verbands der Automobilindustrie, Hildegard Müller.
2: Also erst einmal ist das etwas, was in der gesamten Autoindustrie, Herstellern wie Zulieferern stattfindet und das auch nicht nur in Deutschland. Wir haben zum einen natürlich die Veränderung, wir haben auch reduzierte Absatzzahlen und anderes. Die Menschen sind auch zurückhaltend, zum Beispiel mit Kaufentscheidungen. Das führt auch zu Kapazitätsanpassungen. Das heißt am Ende natürlich, dass auch Standorte in Frage stehen. Umso mehr müssen wir alles dafür tun, dass Zukunftsarbeitsplätze auch wieder in unseren Regionen entstehen.
1: Die Gewerkschaft ruft heute zum Protest an allen VW-Standorten auf. Vor der Firmenzentrale in Wolfsburg ist außerdem eine Kundgebung geplant. Israelische Truppen dürften weiterhin im Süden des Libanon verbleiben. Israels Verteidigungsminister Israel Katz knüpft einen Rückzug an eine vollständige Entwaffnung der pro-iranischen Hisbollah-Miliz. Israel werde im Libanon verbleiben und von dort aus so lange wie nötig operieren, bis die Hisbollah entwaffnet und die Bedrohung für die Bewohner Nordisraels beseitigt sei, sagt Katz. Die Aussagen kommen vor geplanten neuen Gesprächen mit der libanesischen Regierung über einen Truppenabzug. Eine Wienerin klagt jetzt wegen ihrer Ansicht nach diskriminierenden WC-Gebühren. Es geht um die Frage, warum Frauen in manchen öffentlichen Toiletten zahlen müssen, Männer aber nicht. Das soll jetzt gerichtlich geklärt werden. Bernd Matschadolnik mit den Einzelheiten.
3: Das Problem ist bekannt und es findet sich auch im rot-pinken Regierungsprogramm. Dort heißt es, man wolle prüfen, ob die Nutzung aller öffentlichen Toiletten für alle Menschen kostenlos möglich sei, ohne Unterschiede zwischen Pissoir und Einzelkabinen. Einer jungen Wienerin, Frau Melanie, sind diese reinen Ankündigungen zu wenig. Sie hat sich jetzt an die Schlichtungsstelle gewendet, und zwar nachdem sie für die Benutzung einer Anstalt im Stadtpark 50 Cent gezahlt hatte, ihr Freund für das Pissoir aber nichts. Die Schlichtung ist laut ihrer Anwältin Petra Labak gescheitert. Jetzt warte man auf einen Bescheid. Dann werde man Schadenersatz wegen Diskriminierung einklagen. Die Anwältin ist zuversichtlich, dass das auch positiv ausgeht.
1: Emma und Noah waren im Vorjahr die beliebtesten Babynamen in Österreich. Laut Statistik Austria wurde Emma 559 Mal vergeben, Noah 674 Mal. Emilia landet bei den Mädchen auf Rang 2, auf Rang 3 folgt Marie. Bei den Buben belegt Paul Rang 2, Maximilian Rang 3. Ebenfalls in den Top 10 finden sich unter anderem Mia, Sophia, Elias und Jakob. Das waren die Nachrichten mit Konstantin Hahn. Zum Wetter.
4: Strahlend sonnig haben wir es jetzt zum Beispiel in Bregenz und in Mistelbach und auch am Nachmittag scheint im Großteil des Landes oft die Sonne. Wolken sind aber auch dabei und zwar vor allem zwischen Kufstein und der Semmering-Wechselregion. Auch ein kurzer Regenschauer kann hier auftauchen, im Großen und Ganzen bleibt es aber trocken. Außerdem bläst weiterhin lebhafter Wind und die Temperaturen steigen heute noch auf meist 22 bis 30 Grad. Morgen und auch am Wochenende wird es dann noch wärmer mit Höchstwerten bis zu 33 Grad. So viel zum Wetter von Nathalie Auer.

0: Ura je 12 in 30 minut.
1: Ein Berufssoldat aus Klagenfurt ist beim Unfall mit einer Handgranate schwer verletzt worden. Von Lobeshymnen bis Stillstandsvorwurf im Landtag wird schon Wahlkampfstimmung spürbar. Nach Unfällen mit Trampolinen, E-Scootern und Mopeds müssen Kinder und Jugendliche im Sommer besonders oft auf den Operationstisch. Und am Nachmittag bleibt es meist freundlich, morgen Freitag herrscht Badewetter.
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1: Zu einem folgenschweren Unfall ist es im Zuge einer Schießübung des Bundesheeres am Truppenübungsplatz Seetalalpe in der Steiermark gekommen. Ein 23 Jahre alter Soldat aus Kärnten ist beim Laden eines Granatwerfers schwer verletzt worden. Mehr von Barbara Schupfer.
3: Die Schießübung fand im Rahmen einer Ausbildung von Berufssoldaten statt. Ein 23 Jahre alter Soldat aus Klagenfurt hatte dabei die Aufgabe, den Granatwerfer nachzuladen. Dazu führte er eine Granate in das Rohr des Werfers ein, wartete aber nicht den Schuss ab und lud offenbar zu früh das nächste Geschoss nach. Das dürfte zur Detonation der ersten Granate geführt haben. Der junge Soldat erlitt dadurch schwere Verletzungen an den Händen und leichte Verletzungen im Gesicht. Anwesende Sanitäter des Bundesheeres leisteten sofort erste Hilfe und brachten den 23-Jährigen anschließend ins LKH Judenburg. Der Verletzte selbst und auch Augenzeugen konnten zu dem Vorfall bereits befragt werden. Dabei habe sich laut Polizei kein Hinweis auf Fremdverschulden ergeben. Um den Unfallhergang dennoch lückenlos aufklären zu können, wurde vom Bundesheer eine interne Unfallkommission eingesetzt.
1: Der Landtag hat heute in der Aktuellen Stunde auf Antrag der ÖVP über Maßnahmen und Investitionen für den Standort Kärnten debattiert. Bei den Wortmeldungen haben bevorstehende Wahlkämpfe ihre Schatten vorausgeworfen. Die Regierungsparteien SPÖ und ÖVP loben Projekte wie den Sicherheitsausbau der B317, die Errichtung des Traumazentrums in Klagenfurt und 450 Millionen Euro Schuldenabbau nach der Hypo-Heta-Lösung als Meilensteine. Die Oppositionsparteien FPÖ und Team Kärnten orten hingegen nur Stillstand im Land. Isolde Notnagel.
4: Es sei gearbeitet und viel für Kärnten weitergebracht worden, ist die ÖVP heute überzeugt. Clubobmann Markus Malle nennt den Sicherheitsausbau der B317, der nach jahrelangen Verhandlungen auf Schiene ist, die Errichtung des Traumazentrums im Klinikum und schließlich den Schuldenabbau durch den Hypo-Deal um 450 Millionen Euro.
5: Drei Projekte, an denen man sieht, dass dranbleiben und im Hintergrund arbeiten gut für Kärnten und gut für die Kärntner Bevölkerung ist.
4: Koalitionspartner SPÖ hebt dabei die finanzielle Verantwortung der Regierung hervor, wenn es um den Einsatz des Hypogeldes zum Schuldenabbau geht, so Abgeordneter Günter Leikam.
6: 450 Millionen Euro werden wir Schulden abbauen mit der Hypo-Heta-Lösung. Die Spielräume waren eingeschränkt. Wir räumen diese Altlasten weg. Und es ist aber auch bemerkenswert, dass dieser Schuldenabbau nicht auf Kosten notwendiger Investitionen erfolgt. Ganz im Gegenteil, noch nie war deutlich sichtbarer, dass finanzielle Verantwortung und Zukunftsgestaltung Hand in Hand gehen.
4: Nur Häme hat dafür FPÖ-Chef Erwin Angerer übrig, der den Bericht des Landesrechnungshofes zum Rechnungsabschluss 2025 ins Treffen führt, in dem angesichts negativer Zahlen ein deutliches Warnsignal geortet wird.
7: Das nennt sich Aktuelle Stunde, nicht Märchenstunde, in der wir uns jetzt befinden. Also ihr solltet über aktuelle Themen reden und nicht über die Märchenstunde. Und ich sage mal, vielleicht ganz passend auch zur Jahreszeit. Wir kriegen ja gerade, unsere Schüler kriegen ja morgen die Zeugnisse und verabschieden sich dann in die Ferien. Und ihr kriegt heute auch euer Zeugnis in Form eines Rechnungsabschlusses 2025.
4: Stillstand statt Investitionen in die Zukunft zieht Team Kärnten-Chef Gerhard Köfer und warnt, dass Kärnten seine Jugend verliert.
8: Viele junge Menschen zieht es nach Graz, Wien, Salzburg und gleichzeitig werden die Bürger in unserem Land immer älter. Das ist längst kein Randthema mehr, das ist ein Alarmruf. Und wenn Kärnten seine Jugend verliert, verliert Kärnten nicht nur Einwohner, sie verlieren auch
4: Investitionen in die Zukunft, zieht Team Kärnten-Chef Gerhard Köfer und warnt, dass Kärnten seine Jugend verliert.
8: Viele junge Menschen zieht es nach Graz, Wien, Salzburg und gleichzeitig werden die Bürger in unserem Land immer älter. Das ist längst kein Randthema mehr. Das ist ein Alarmruf. Und wenn Kärnten seine Jugend verliert, verliert Kärnten nicht nur Einwohner. Sie verlieren auch Ideen, Energie,

0: Sitzung berichten wir auch in Kärnten heute, 19 Uhr, ORF 2. Außerdem, welche Jobchancen gibt es künftig bei der Polizei in Kärnten? In Grundendorf werden zur Stunde 195 Polizistinnen und Polizisten angelobt, die ihre Grundausbildung und Führungslehrgänge erfolgreich absolviert haben. Zur Stunde sind auch die Radprofis bei der Tour of Austria auf der Königsetappe durch Kärnten unterwegs. Sie wurde in Bad Kleinkirchheim gestartet und führt auf die Kaiser-Franz-Josefs-Höhe in Heiligenblut. Zu sehen ist auch, wie der Kärntner Georg Findernick den North Channel zwischen Schottland und Irland durchschwommen hat. Die 35 Kilometer lange Meerenge gilt als eine der schwierigsten Schwimmstrecken der Welt. Am Wörthersee findet in Gedenken an den Komponisten Gustav Mahler das Mahler-Forum statt. Und wir blicken zu den Vorbereitungen und hinter die Kulissen der Starnacht am Wörthersee, die am Samstag live im ORF übertragen wird. Kärnten heute, 19 Uhr, ORF 2. Kurz vor den Sommerferien warnt der Verein Große Schützen Kleine vor den Gefahren von Wasserrutschen und Sprungtürmen. Jedes Jahr landen österreichweit 850 Kinder und Jugendliche nach Unfällen im Krankenhaus. Das sei allerdings ein Phänomen in Bundesländern mit vielen Freibädern, heißt es von den Kärntner Kinder- und Jugendchirurgen. Bei uns im Land der Seen passieren die meisten schweren Unfälle mit Scootern, Trampolinen oder Mopeds. Bernd Radler.
1: Es sind die Top 3 der Unfallursachen an der Kinder- und Jugendchirurgie im Klinikum Klagenfurt, weshalb Primar Johannes Schalamon und sein Team fast täglich in den Operationssaal müssen.
2: Das sind Patienten, die dann oftmals auf der Intensivstation landen und dort teilweise Tage oder Wochen zum Teil verbringen. Es sind wirklich sehr, sehr schwere Verletzungen dabei, die auch nicht immer ohne lebenslange Folgen abheilen. Vieles kriegen wir natürlich hin, aber alles lässt sich halt dann auch nicht in jedem Fall rekonstruieren.
1: Deshalb sei die Vorsorge so wichtig, vor allem bei E-Scootern.
2: Das Helmtragen macht kaum wer, leider. Es könnte aber schwere Kopfverletzungen verhindern und einfach defensiv fahren. Aber das ist halt am Kind schwer beizubringen oder am Jugendlichen.
1: Dasselbe gilt für Mopeds, die meist doppelt so schnell unterwegs sind als E-Scooter und in der Regel der schwächste Verkehrsteilnehmer sind, was auch an den Verletzungen zu sehen ist.
2: Diese Woche wieder sehr schwere Beinverletzungen nach einem sehr, sehr schweren Mopedunfall. Das kann bis hin zum Verlust der Extremität führen und wir haben aber auch sehr schwere Kopfverletzungen.
1: Besonders oft landen Kinder und Jugendliche nach Unfällen am Trampolin im Krankenhaus. Oftmals wären sie zu verhindern.
2: Die immer nur allein im Trampolin springen, das Schutznetz verwenden, das meistens mitgeliefert wird und selten aufgebaut wird. Man kann auch immer darauf achten, dass das Trampolin auch technisch in Ordnung ist, dass nirgendwo was eingerissen ist oder Metallteile vorstehen.
1: Mit Vorsicht und ein wenig Glück lassen sich die Sommerferien also auch unfallfrei genießen.
0: Die Planungen für die 380 kV Hochspannungsleitung quer durch Kärnten gehen voran. Gleichzeitig wird der Gegenwind stärker. Immer mehr Bürgerinitiativen stemmen sich gegen den geplanten Leitungsbau. Die Austrian Power Grid ist verantwortlich für das Hochspannungsnetz in Österreich. Sie betont, der Lückenschluss einer bundesweiten Ringleitung garantiere die Versorgungssicherheit für die nächsten Jahrzehnte. Martina Steiner berichtet.
3: Rund 190 Kilometer lang wird die 380 kV Hochspannungsleitung, 600 bis 700 Masten bis zu einer Maximalhöhe von 90 Metern werden notwendig sein. Dies auch, weil die Kelag auf 170 Kilometer Länge eine 110 kV Leitung mitführen will und sich auch an den Kosten des Milliardenprojektes beteiligt. Mit den meisten Gemeinden gibt es bereits eine Abstimmung über den endgültigen Verlauf. Bei 4 bis 5 könnte es noch Adaptierungen geben. Schon abgeändert wurde die Trasse auf einem Viertel ihrer Gesamtstrecke, hieß es gestern bei einem Hintergrundgespräch von Netzraum Kärnten. Es wurde aber auch eingeräumt, dass es Nadelöhre geben wird, so etwa in Landskron, wo die Leitung nahe an Einfamilienhäusern vorbeiführt. Bürgerinitiativen fordern, das komplette Projekt noch einmal zu überdenken. Dazu APG-Vorstand Gerhard Christiner.
4: Na, ich glaube, wir stehen mitten im Diskurs mit der Bevölkerung. Also wir haben viele Problemfelder gelöst bereits. In vielen Gemeinden hat es sehr, sehr gute Diskussionen gegeben, wo wir auch gemeinsam Lösungen gefunden haben. Dort, wo wir das noch nicht haben, sind wir weiter dran, mit der Bevölkerung zu diskutieren, zu Lösungen zu suchen auch. Und ich glaube, ein Überdenken des Gesamtprojekts ist aus unserer Sicht nicht möglich, sondern im Gegenteil, wir brauchen dieses Projekt, damit wir die Zukunftsszenarien, die wir in Österreich sehen, auch entsprechend realisieren können.
3: Bis spätestens Frühjahr 2028 will man die Einreichung zur UVB schaffen. Dann hat die Behörde 18 Monate Zeit für die Umweltverträglichkeitsprüfung. Kommt es nicht zu weiteren Verzögerungen, rechnet die APG mit einer Inbetriebnahme 2033.
0: Und wir kommen noch zum Wetter.

0: Wetter. Am Nachmittag bleibt es recht freundlich und warm bei bis zu 31 Grad. Auf den Bergen weht noch einmal kräftiger Wind. Der morgige Freitag bietet Badewetter. Die meiste Zeit scheint die Sonne. Am Vormittag ist es oft wolkenlos. Am Nachmittag bilden sich über den Bergen einige Quellwolken. Regenschauer oder Gewitter sollten aber die Ausnahme bleiben. In der Früh morgen 13 bis 16 Grad, Höchstwerte 27 bis 32 Grad. Und aktuell hat es in Klagenfurt 26 Grad. Das war das Mittagsjournal mit Christoph Klanschnick. Im Namen des Teams einen angenehmen Nachmittag.
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1: Am Mikrofon Daniela Nicolai. Vom teuersten Umweltskandal in der Geschichte Österreichs spricht Greenpeace. Nach Asbestfunden im Burgenland, Niederösterreich, der Steiermark und zuletzt auch in 20 Straßen von Wien. Eine Sanierung würde laut Greenpeace 1,6 Milliarden Euro kosten. Mehr von Annabella Mini.
2: Vor allem die Beseitigung von asbestbelastetem Material könnte zur Herausforderung werden. Greenpeace kritisiert, dass es in Österreich derzeit zu wenige Deponien für den gefährlichen Abfall gibt. Im Burgenland existiere nur eine, kritisiert Stefan Stadler von Greenpeace.
3: Wir fordern hier den Minister Totschnig auf, die Deponieverordnung zu ändern. Das ist ein gefährlicher Abfall und hier müssen neue Deponien geschaffen werden. Und wir plädieren dafür, die Steinbrüche in Deponien umzuwandeln und sozusagen das Gift dorthin zurückzubringen, wo es herkommt.
2: Das Umweltministerium kündigt dazu schriftlich eine Anpassung der Deponieverordnung an. Ziel sei es, zusätzliche Entsorgungsmöglichkeiten für natürlich asbestbelastetes Gesteinsmaterial zu schaffen. Unter bestimmten Voraussetzungen könnten künftig auch ehemalige Steinbrüche als Deponiestandorte genutzt werden, heißt es. In Wien wurden bisher an rund 20 Standorten asbesthaltige Rückstände entdeckt. Die Ergebnisse der letzte Woche entnommenen Straßenproben werden für kommende Woche erwartet.
1: Der Verfassungsgerichtshof hat mehrere Anträge gegen das Kopftuchverbot für Mädchen unter 14 Jahren an Schulen zurückgewiesen. Grund dafür ist nicht der Inhalt, sondern der Zeitpunkt. Das Verbot tritt erst Anfang September in Kraft, daher sind die Eltern der Schülerinnen noch nicht antragsberechtigt. In Österreich sind die Pkw-Neuzulassungen im ersten Halbjahr um 15% gestiegen. Am beliebtesten sind laut Statistik Austria nach wie vor Autos deutscher Hersteller. Chinesische Marken sind aber auf dem Vormarsch. Maria Kern berichtet.
4: Für den heimischen Fahrzeughandel ist der Anstieg bei den Pkw-Neuzulassungen um 15% nicht überraschend.
5: Man muss einfach da ein bisschen zurückblicken. Seit der Pandemie ist ja der Automarkt in Österreich sehr, sehr stark nach unten gegangen. Und jetzt gibt es einen gewissen Nachholeffekt.
4: So Günther Kerle, Vizeobmann des Fahrzeughandels in der Wirtschaftskammer. Bei den Antriebsarten liegen Benzin-Hybrid-Pkw auf Platz 1, gefolgt von reinen Benzinern und Elektroautos. Diesel-Pkw machen bei den Neuzulassungen dagegen weniger als 10% aus. Bei den Marken wiederum sind VW, Skoda, Audi und BMW am meisten gefragt. Chinesische Hersteller sind aber auf dem Vormarsch. BYD etwa im Vorjahr noch auf Platz 17, liegt heuer bei den beliebtesten Marken schon auf Platz 8.
1: Rock-Ikone Bonnie Tyler ist einen Monat nach ihrem 75. Geburtstag gestorben. Sie lag seit Ende April schwer krank in einem Krankenhaus in Portugal. Bekannt wurde die Sängerin mit der rauen Stimme vor allem durch Kulthymnen wie It's a Heartache oder Total Eclipse of the Heart. Das waren die Nachrichten mit Daniela Nicolai. Zum Wetter.
6: Teils sonnig, teils bewölkt, größtenteils windig und warm geht es durch den heutigen Nachmittag. Viel Sonne gibt es von Bregenz über Innsbruck bis Lienz sowie auch im Weinviertel. Dazwischen halten sich zum Teil noch dichtere Wolken samt letzter unergiebiger Schauer in den Bergen. Vielerorts weht lebhafter bis kräftiger Nordwestwind und die Temperaturen erreichen meist 22 bis 30 Grad. Morgen und am Wochenende wird es verbreitet sommerlich. Meist sonnig, ein paar Regenschauer und Gewitter bilden sich vor allem am Samstag im Süden. Etwa zwischen Lienz und Graz. Der Wind ist schwächer als zuletzt und die Temperaturen steigen auf 25 bis 33 Grad, in 2000 Meter Höhe auf etwa 15 Grad. So viel zum Wetter von Gerald Holzinger.

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3: Ich bin Melina Gombatz und ich bin beim Kindergemeinderat, weil ich es schön finde, mit anderen Projekte zu erarbeiten.
4: Ich bin die Valentina Meierhofer und ich bin beim Kindergemeinderat, weil es mir Spaß macht, die Meinungen der anderen zu hören und ja, mit meinen dann zu vermischen und dann was Neues zu erschaffen. Ich finde, es ist eine schöne Gemeinschaft, wo man zusammen ist und Ideen sammelt für die Gemeinde.
3: Das ist sowas wie jemand, wo man Ideen als Kind einbringen kann und auch ein bisschen bei der Gemeinschaft miterleben kann. Ja, ich bin Vize-Kinderbürgermeisterin und ich und die Kinderbürgermeisterin und unsere anderen halt Kinderbürgermeister und Vize-Kinderbürgermeister versuchen, die Ideen von den anderen aufzunehmen und dann versuchen wir, sie auch umzusetzen.
5: Hallo, ich bin der David Gufler, ich bin 10 Jahre und ich bin Kinderbürgermeister.
6: Hallo, ich bin der Lorenz Fortmüller, bin auch 10 Jahre und bin Vizebürgermeister, Kindervizebürgermeister.
5: Also, wir haben sehr viel schon gemacht. Wir sind in verschiedene Rollen geschlüpft, wir haben die Gemeinde kennengelernt und noch verschiedene Sachen.
6: Ja, wir haben viel gelernt. Wir haben uns kennengelernt, alle.
5: Und dann haben wir Fragen gekriegt, was wir ändern wollen. Und das war auch ein Workshop. Das war ziemlich lustig. Also ein paar haben gesagt, die Wasserrutsche in der Parktherme, aber das geht nicht, weil das ist privat und weil sie das Geld nicht haben. Ja, sonst in der Au Bänke errichten und bei den Spielplätzen Spielsachen noch dazu machen. Ja.
6: Ja, und so Müllsammelaktionen und Sport.
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7: Ich bin ganz besonders stolz, dass wir heute hier in Bad Radkersburg den ersten Kindergemeinderat ins Leben gerufen haben. Mir war es deshalb besonders wichtig, den Kindergemeinderat in Bad Radkersburg zu starten, weil wir an der Demokratie jeden Tag arbeiten müssen. Wir leben im Herzen Europas in Frieden und an dem Frieden müssen wir jeden Tag im Kleinen und im Großen arbeiten. Also das Ziel vom Kindergemeinderat ist, dass wir einfach miteinander lernen, dass wir Demokratie lernen, dass sie lernen, was sie im eigenen Wirkungskreis für unsere Gesellschaft bewirken können. Die Betreuerinnenaufgabe war total interessant, weil wir die Kinder natürlich intensiv begleitet haben und sie ein Stück weit herangeführt haben an diese verantwortungsvolle Tätigkeit. Denn da gehört schon was dazu, dass man dann am Ende des Tages auch Verantwortung übernimmt. Und da haben wir einfach mit kleinen Hilfen, mit vielen Gesprächen sie eben an diese verantwortungsvolle Aufgabe herangeführt. Also jetzt gehen wir natürlich einmal mit den Kindern im nächsten Treffen in die Umsetzung bzw. in die Erarbeitung, welche Dinge als erstes einmal umgesetzt werden und natürlich auch der Gemeinderat von Bad Radkersburg. Da wäre schon auch mein Ziel, dass wir mit den Großen und den Kleinen eine gemeinsame Sitzung machen, wo die Kleinen ihre Themen ansprechen dürfen.
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3: Es gab verschiedene Themen. Zuerst haben wir Regeln festgelegt. Dann haben wir ein Rollenspiel zum Beispiel auch gespielt und auch andere Workshops eben.
4: Also zuerst sind wir mal alles durchgegangen, worum es im Kindergemeinderat geht. Dann haben wir die Gemeinde nachgespielt und ja, die letzte Station war halt die Wahl.
5: Also ich hab viel über die Gemeinde kennengelernt. Und für verschiedene Berufe, auch in der Gemeinde. Und ich habe auch die Wahl kennengelernt. Ich weiß jetzt, wie es geht. Ja.
6: Ja. Das, wo wir in die verschiedenen Rollen geschlüpft sind und das, was wir alles über die Gemeinde gelernt haben.
3: Also mir ist es wichtig, dass die Erwachsenen uns auch ernst nehmen und dass alle fleißig mitarbeiten.
4: Mir ist es wichtig, dass der Kindergemeinderat genauso bleibt, wie er ist, weil ich ihn einfach wunderschön finde und ja, dass die Erwachsenen unsere Meinungen ernst nehmen.
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4: Also die Wahl ist etwas, wo man in eine Kabine geht und jemanden wählt, wo man sagen würde, oh ja, der ist jetzt oder die ist jetzt gut für Bürgermeister oder Bürgermeisterin. Und dann am Ende werden die Stimmen halt gezählt und die am meisten Stimmen haben, die werden dann halt gewählt. Und ja, die Wahl ist für mich ein schönes Erlebnis und ich habe daraus gelernt, dass man sich nicht ärgern sollte, wenn man auch nicht gewählt wird.
3: Es ist zwar eine Wahl eben, da musste man, wie gesagt, in so eine Kabine reingehen und musste halt ankreuzen, wen man als den geeignetsten für dieses Amt findet. Und ich finde, es war ein gutes Ergebnis. Also die Vorbereitung war ziemlich spannend und die Betreuerin haben das sehr gut erklärt und wir wussten genau, was wir tun müssen.
4: Ja, also es wurde gut erklärt und es waren dann halt auch alle sehr aufgeregt, weil jeder gehofft hat, dass er gewählt wird. Und ja.
5: Weil mir macht es richtig viel Spaß und es ist echt lustig. Also ich kann es nur empfehlen.
6: Ja, ist eigentlich das Gleiche.
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8: Zum einen natürlich ist es einmal toll, dass man den Kindern die Aufmerksamkeit schenkt, dass sie auch in der Gemeinde mitgehen können, mitgestalten können. Und ich glaube, wenn man den Kindergemeinderat aktiv unterstützt, dann werden halt Dinge, die Kinder brauchen in der Gemeinde, ganz anders sichtbar. Und es ist ja das eine, die Gemeinde mit den Kinderaugen zu sehen und danach die richtigen Entscheidungen zu treffen, dass sie kinder- und familienfreundlich ist, die Gemeinde. Ich glaube, das ist der entscheidende Punkt für einen Kindergemeinderat. Zum einen wünsche ich mir natürlich, dass sie ihre Ideen einbringen können, dass sie auch lernen, wie setzen wir Prozesse, Projekte um. Und auf der anderen Seite ist es wichtig, auch diese demokratischen Prozesse zu erkennen, dass es Mehrheiten braucht, dass es viel Miteinander braucht, damit man auch Projekte umsetzen kann. Ich glaube, das ist für die zukünftigen Herausforderungen entscheidend und ich denke, dass der Kindergemeinderat ein gutes Fundament für die Kinder und für die Zukunft. Ich wünsche mir, dass die Kinder diese positiven Gedanken mitnehmen, auch wenn sie dann größer sind, dass sie sagen, ja, das war für mich wirklich von besonderer Bedeutung und ich möchte auch Verantwortung übernehmen und möchte einen Teil dieser wunderschönen Steiermark und vor allem von Bad Rakersburg mitgestalten.
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5: Man diskutiert viel über verschiedene Themen, was man richten will. Und dann der eine sagt das, der andere das. Ja, und sie diskutieren. Ja.
6: Jetzt ganz gleich gesagt.
5: Aber meistens treffen sie eine Entscheidung.
6: Ja, ja, so, also ja, genau, stimmt.
5: Jeder hat da
6: freie Wahl.
5: Ja, jeder darf seine Sachen sagen und vielleicht wird es in Erfüllung gesetzt.
6: Also das Gegenteil von am König.
5: Ja.
4: Also für mich bedeutet es am meisten Spaß. Man lernt auch noch mehr, finde ich, über die Gemeinde und ja.
3: Es ist sowas wie ein Netz, wo man andere auffangen kann. Also es ist eine Gemeinschaft.
4: Genau, also wenn man einfach zusammenkommt und dann einfach zusammen was erschafft.
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9: Also wir beschäftigen uns seit 2014 mit dem Kindergemeinderat. Da haben wir quasi dieses Modell Kindergemeinderat erfunden. Und seither haben wir in 55 steirischen Gemeinden und auch in 2 Tiroler Gemeinden durften wir einen Kindergemeinderat aufbauen. Und das wirklich Schöne ist, dass dieser Kindergemeinderat hat eine Amtszeit von 2 Jahren. Und in fast allen dieser Gemeinden, also in manchen, so wie in Radkersburg, sind wir gerade erst im Aufbau und jetzt eben in der Angelobung. Aber in den meisten Gemeinden ist es so, dass der Kindergemeinderat schon in der 2., 3. und 4. Generation ist. Und das ist uns als Landentwicklung ganz, ganz wichtig. Wir kommen nicht, um jetzt ständig in der Gemeinde zu bleiben. Wir begleiten den Aufbau und deswegen gibt es auch, so wie hier in Radkersburg, ein ganz engagiertes, leidenschaftliches Betreuerinnen-Team, das wir coachen über die Laufzeit und das dann in der Lage ist, diesen Kindergemeinderat in die nächste Generation zu führen. Und das entspricht so zutiefst unserem Grundgedanken der Nachhaltigkeit, dass man sagt, das ist nicht nur ein Projekt, das jetzt 2 Jahre dauert, sondern das entwickelt sich über viele Jahre und schafft eine neue Kultur des Miteinanders auch für die Jüngsten in der Gemeinde. Und warum Kindergemeinderat? Es ist einfach ganz wichtig, den Jüngsten auch eine Stimme zu geben. Es geht darum, dass Kinder von Erwachsenen lernen. Aber was wir immer öfter auch hören, und das ist eigentlich sehr schön, dass Erwachsene auch von den Kindern lernen können, weil Kinder eine ganz andere Sichtweise auf die Dinge haben. Und ich muss sagen, ich darf ja zu vielen Angelobungen fahren, eben aufgrund der vielen Gemeinden, die wir schon haben, die allesamt sehr schön, sehr würdig, sehr festlich sind. Und es ist einfach etwas ganz, ganz Besonderes, wie die Kinder sich artikulieren, wie sich diese 8- bis 10-, 11-Jährigen hinstellen, ein Mikrofon in die Hand nehmen und da ganz selbstverständlich hineinsprechen. Also das sind schon wirklich großartige Persönlichkeiten eigentlich am Werk. Und ja, uns ist es wichtig, quasi den Kindern Demokratie zu vermitteln. Es geht nicht um Parteipolitik, es geht tatsächlich um Gesellschaftspolitik. Den Kindern auch Spaß zu vermitteln, in dieser Altersgruppe braucht Spaß, aber wirklich auch Instrumente an die Hand zu geben, um die Persönlichkeit zu entwickeln, die Präsentationstechniken und ich glaube das Allerwichtigste, die Kinder Verantwortung zu lehren. Das heißt, es ist ganz wichtig, dass die Kinder bereit sind, Verantwortung zu übernehmen. Die Kinder sind ja dann als Gemeinderat, Kindergemeinderat angelobt und sind ja dann das offizielle Vertretungsgremium, nicht nur für diesen Kindergemeinderat, sondern für alle Kinder sozusagen in der Gemeinde, die in dieser Altersgruppe auch sind. Und ich glaube, das ist ganz, ganz wichtig. Und gerade in der heutigen Zeit denke ich mir, wir brauchen ganz viele Menschen mit Verantwortung, mit Rückgrat, mit einem Sinn für das Miteinander und füreinander. Und das versuchen wir in unserem Kindergemeinderat zu vermitteln. Und es ist wirklich schön zu sehen, wie das diese Idee aufgeht. Und es macht mich jetzt als Geschäftsführerin auch sehr stolz zu sehen, wie diese große Familie, die Kigra-Familie in der Steiermark auch wächst und wie der Zusammenhalt entsteht. Und eigentlich es ist eine Bewegung, kann man sagen. Und das ist eine sehr schöne Bewegung.
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9: Der Kindergemeinderat von unserer Begleitungsdauer her dauert circa 12 Monate, läuft über 12 Monate. Grundsätzlich ist es so, dass sich eine Gemeinde dafür entscheidet, mit einem Gemeinderatsbeschluss einen Kindergemeinderat ins Leben zu rufen. Dann präsentieren wir oft einmal auch in einer Gemeinderatssitzung diesen Kindergemeinderat, dass sich alle, die dann entscheiden, auch ein Bild davon machen können. Und wir tun das sehr gern selbst, weil wenn wir das in einem Termin erklären und das dann weitergegeben wird, kommt es oft einmal ein bisschen verfälscht an. Deswegen ja, erzählen wir es einfach gern aus den eigenen Erfahrungen, wie so ein Kindergemeinderat abläuft, zeigen Beispiele. Das ist für Gemeinden immer ganz wichtig, dass sie sehen, wie läuft es in anderen Gemeinden, wie wurde dort der Kindergemeinderat aufgebaut. Dann sozusagen kommen wir als Landentwicklung ins Spiel und beginnen eben dann mit einer Informationsveranstaltung. Wir sagen einmal, was ist der Kindergemeinderat, an eine Gruppe, die jetzt von der Gemeinde eingeladen wird, an Gemeinderäte, an Schuldirektoren, an Lehrer, an pädagogisch ausgebildete Persönlichkeiten in der Gemeinde, an Eltern, Elternverein. Es gibt da so eine vorgefasste Liste, aber ist grundsätzlich obliegt die Entscheidung dem Gemeinderat, wer jetzt da auch wirklich eingeladen wird oder dem Bürgermeister. Und dann gehen wir an die Schulen. Eben in dieser Altersgruppe, das ist 3. und 4. Klasse Volksschule und 1. Klasse der neuen Mittelschule, wobei es nicht immer ganz gleich ist. Manche Gemeinden haben so eine Größe oder eine große Zahl an Kindern in der Altersstufe 3., 4. Klasse Volksschule, dass man dann die Mittelschule oft nicht mehr dazu nimmt. Also dann sagt man, dann schöpft man nur aus 3. und 4. Klassen. Und dann präsentieren unsere Pädagoginnen von der Landentwicklung Steiermark diesen Kindergemeinderat. Da gibt es eine Geschichte, das kleine Städtchen drumherum, wo die Kinder mal verstehen, worum geht es da grundsätzlich überhaupt. Ja, und dann bekommen die Kinder einen Zettel mit nach Hause für die Eltern, wo quasi diese Möglichkeit erfasst ist, dass die Kinder in einen Kindergemeinderat kommen, den dann die Eltern sozusagen unterschreiben müssen und da auch entscheiden, sozusagen, dass ihr Kind jetzt dabei sein darf. Und ja, und dann können wir eigentlich mit der Umsetzung starten. Es läuft das alles über die Gemeinde. Das ist quasi diese Möglichkeit erfasst ist, dass die Kinder in einen Kindergemeinderat kommen, den dann die Eltern sozusagen unterschreiben müssen und da auch entscheiden, sozusagen, dass ihr Kind jetzt dabei sein darf. Und ja, und dann können wir eigentlich mit der Umsetzung starten. Es läuft das alles über die Gemeinde. Das ist aus datenschutzrechtlichen Gründen sehr wichtig.

Workshops über dieses Jahr verteilt und bereiten dann jeden einzelnen Workshop vor, gehen in die Umsetzung und in die Nachbereitung, wobei da ist das ganz wichtig, was ich vorher jetzt gesagt habe, bevor wir überhaupt starten, braucht es dieses Betreuerinnen-Team von Seiten der Gemeinde. Und das kann unterschiedlich sein. Wir sagen immer, zumindest 2 Personen wären fein, je nach Gruppengröße auch. Und unsere Kindergemeinderäte sind so zwischen 18 und 30, maximal 35 Kinder. Das ist so unsere Höchstgrenze, wo wir sagen, das ist jetzt noch bewältigbar, dass es gut abgewickelt werden kann. Und dieses Betreuerinnen-Team von Seiten der Gemeinde ist dann bei jedem Workshop auch dabei und wird von uns gecoacht und lernt sozusagen, wie es dann auch in der nächsten Generation laufen kann. Ja, und da geht es um Kennenlernen, da geht es darum, den Kindern einmal überhaupt zu sagen, die kennen sich ja nicht automatisch alle, dass sie sich gegenseitig kennenlernen, auch spielerisch, dass sie gegenseitig sozusagen einmal wissen, mit wem habe ich es überhaupt zu tun, warum sind wir in diesem Kindergemeinderat. Es werden Spielregeln aufgestellt, das ist immer ganz schön zu lesen und zu sehen, das ist so eines, in einer Sonne wird das dargestellt und die Strahlen sind dann diese Dinge, die sozusagen die Regeln sind, also wir hören einander zu, wir streiten nicht, wir gehen respektvoll miteinander um zum Beispiel, also da gibt es ganz, ganz schöne Ideen und Inputs und überhaupt muss man sagen, quer durch die Bank und über alle steirischen Kindergemeinderäte hinweg, nicht nur in Radkersburg, ist so diese Wertschätzung und dieser Respekt dem anderen gegenüber sehr spürbar. Das ist, glaube ich, auch etwas, was unserer Gesellschaft gut tut und was es in diesem Kindergemeinderat braucht und was da gut entsteht. Ja, eine große Besonderheit unseres Kindergemeinderates ist dann eine Einheit Schödramatik. Das ist ein Ausdrucksspiel, aus dem wir leben. Da haben wir ganz viel Materialien zum Verkleiden, weil die Kinder schlüpfen nämlich in eine Rolle in der Gemeinde. Sie sind entweder Arzt oder Kellner oder Wirt oder Verkäuferin oder Blumenmädchen, was auch immer. Das können sich die Kinder aussuchen. Und wird aber nicht vorgegeben quasi, also sie können auch ein Hund oder eine Katze sein, sie wollen da einfach einmal in eine Rolle schlüpfen und spielen dann, das dauert circa eine halbe Stunde, spielen dann einen Tag in der Gemeinde nach und das Besondere an Schödramatik ist, es darf nicht gesprochen werden, das passiert nur mit Mimik und Gestik und da haben die Kinder oft sehr viel Spaß dabei, aber das wirklich, wirklich qualitativ Hochwertige daran ist und ich muss sagen, ich war jetzt schon oft dabei und das ist wirklich immer wieder faszinierend, ist dann diese Feedback-Runde, die es gibt dazu, wo sie drauf kommen, ja, wir haben jetzt zwar ganz viele Jugendliche gehabt, aber da war auch Oma und es hat kein Seniorenheim gegeben zum Beispiel oder solche Dinge. Also es werden Strukturen da durchaus auf spielerische Art und Weise für die Kinder erkennbar und sie merken einfach, was braucht es in einer Gemeinde und was können wir vielleicht auch für einen Beitrag leisten. Ja, und dann geht es schon weiter. Ich habe von Persönlichkeitsentwicklung gesprochen, wo es darum geht, dass die Kinder dann sozusagen auch ihre Stärken definieren. Was sind eigentlich meine Stärken und möchte ich mich aufstellen lassen für die Wahl, was braucht es für einen Kinderbürgermeister oder eine Kinderbürgermeisterin. Und ich muss auch sagen, es stehen natürlich immer Kinderbürgermeister, Kinderbürgermeisterin. Das ist uns wichtig, dass wir beides haben sozusagen, haben wir auch in allen Gemeinden. Und dann gibt es die Stellvertreter dazu. Aber die Kindergemeinderäte sind genauso wichtig wie im Erwachsenengemeinderat auch, weil es die braucht. Aber natürlich gibt es dann immer wieder welche, die sozusagen schon von Anfang an quasi mit viel Selbstbewusstsein kommen und sagen, ja, ich möchte Kinderbürgermeisterin oder Kinderbürgermeister werden. Die werden dann gewählt. Das läuft ab wie bei einer Erwachsenenwahl mit Wahlurne. Da ist der Bürgermeister immer dabei. Es gibt ein Wählerverzeichnis. Es wird geheim sozusagen gewählt. Wird dann ausgezählt auch gemeinsam. Die Kinder sollen das einfach einmal spüren oder erleben, wie das auch ist, wenn sie dann vielleicht mal selbst zur ersten Wahl gehen, um da einfach diese Hemmschwelle auch zu überwinden und das einfach kennenzulernen, wie das auch funktioniert. Was auch gewählt wird, neben den Personen und neben Bürgermeister, Bürgermeisterin und ihren Stellvertretern, ist ein Logo. Also es gibt 55 Kindergemeinderäte und genauso viele Logos in der Steiermark, wobei eigentlich schon ein paar mehr, weil manche haben dann, wenn sie in die zweite Generation gehen, ein neues Logo sozusagen sich entwickelt. Die Kinder kriegen ein Blatt mit und können sozusagen einen Logoentwurf mitbringen und kommt ganz, ganz gut an und es gibt fast in jeder Gemeinde, weiß ich nicht, haben wir 12,

0: 13, 14 Logo-Entwürfe oft, die dann auch von den Kindern selbst gewählt werden, demokratisch. Wer am meisten Stimmen hat, dieses Logo ist dann sozusagen das Kindergemeinderatslogo. Ja, und dann geht es eigentlich schon in die Angelobung, so wie wir es heute in Bad Radkersburg gehabt haben. Und da muss ich auch sagen, das ist etwas, was schon auch sehr stolz macht, wenn ich an die Anfänge zurückdenke vor 12 Jahren. Das war ja noch sehr bescheiden und noch sehr klein. Und mittlerweile ist es so, wir haben ganz viele Ehrengäste oft auch da bis hin zu ja, Politikern, politischen Vertretern, aber auch Bezirkshauptleute, die kommen, um anzugeloben, so wie es ja auch bei den Erwachsenen eigentlich stattfindet. Also da ist schon ganz viel Wertschätzung spürbar, immer ganz tolle Musik und wir haben sie heute in Radkersburg gesehen, es ist ein ganz schöner und toller und würdiger Rahmen. Ja, und ab jetzt ist der Kindergemeinderat eben diese 2 Jahre im Amt. Und jetzt gibt es dann noch 2 Workshops, wo man dann in die Projektarbeit geht. Das heißt, wird dann gemeinsam überlegt, was könnte man jetzt vielleicht noch beginnen umzusetzen. Und ja, so begleiten wir diesen KIGRA dann, auch wie hier in Radkersburg, dann quasi bis zum Schluss, übergeben ihn dann in die Hände der Betreuerinnen. Muss aber auch dazu sagen, es hat sich inzwischen durch diese Vielzahl an Kindergemeinderäten, wir haben ein riesiges Betreuerinnen-Netzwerk mittlerweile, mit dem wir ständig in Kontakt sind, wo man einfach immer wieder auch, es gibt jährlich einen KIGRA-Talk, wo man mit diesen zusammenkommen und wo sich auch die Kindergemeinderäte untereinander da über die Gemeinden hinweg austauschen. Was macht ihr? Was macht ihr da? Wir haben eine tolle Website mit www.kigra.at, wo man auch ganz viele Projektideen sieht quasi, weil man muss das Rad nicht immer neu erfinden. Und ja, da gibt es ganz vieles, was man auch vielleicht nachmachen kann, vielleicht gemeinsam nachmachen kann. Und was ich vielleicht noch dazu sagen möchte, weil das ist schon bemerkenswert und das kommt immer wieder so ein bisschen als Befürchtung, das wird ja ganz viel kosten, was die Kinder da brauchen und wollen. Genau das ist es nicht. Es ist wirklich so, dass diese Dinge, die Kinder so an Projekten entwickeln, die brauchen nicht viel Budget, wenn überhaupt. Da geht es darum, wenn jetzt zum Beispiel sowieso ein Spielplatz gebaut wird in einer Gemeinde, in Gröming war das zum Beispiel, und haben die Kinder sich da einbringen dürfen, die Geräte aussuchen dürfen, war auch in der Gemeinde Wies der Fall, da hat der Bürgermeister dann gesagt, es ist uns günstiger gekommen, als hätten wir es ausgewählt. Oder die Kinder bepflanzen ein Hochbeet oder machen einen Naschgarten. Die Kinder gehen ins Seniorenheim, da gibt es einen Austausch, tun zuerst Kekse backen, bringen die dann zu Weihnachten ins Seniorenheim. Die Alten und Senioren erzählen Geschichten, die Kinder oder lesen den Kindern was vor, die Kinder singen vielleicht was. Also es ist auch der Austausch der Generationen und einfach ein ganz, ganz schönes gesellschaftliches Miteinander.
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1: Am Mikrofon Daniela Nicolai. NEOS Staatssekretär Sepp Schellhorn wird kein weiteres Entbürokratisierungspaket vorlegen. Er will Vorschläge zur Deregulierung künftig regelmäßig in den Ministerrat einbringen. Mit seiner Arbeit hat Schellhorn immer wieder polarisiert. Katja Arthofer.
2: Das ganze letzte Jahr, so Sepp Schellhorn,
3: hat man sich eigentlich mit mir beschäftigt und immer wieder gefragt, Sepp, was machst du eigentlich? Die Antwort, wir haben einfach gearbeitet.
2: So habe man über 5000 Bürgermeldungen abgearbeitet. Am meisten Probleme zeigten sich bei Digitalisierung und Kompetenzwirrwarr. So der NEOS-Staatssekretär, der dabei auch seinen Dienstwagen erwähnt, für den er ja auch in der Kritik gestanden ist.
3: Über 460 Gespräche auch mit Stakeholdern, über 30.000 Kilometer allein in diesem Jahr. Man muss auch das Auto bewegen.
2: Von seinem Entbürokratisierungspaket aus dem Dezember sei mehr als die Hälfte bereits ganz oder fast umgesetzt. Jetzt folge kein Paket mehr, sondern regelmäßig kleinere Schritte. In puncto weiterer Reformnotwendigkeit lobt Schellhorn die Regierungsmitglieder.
3: Ich weiß nur noch nicht, ob das alle Landeshauptleute genauso sehen.
2: So der NEOS-Staatssekretär.
1: Asbestfunde im Burgenland, in Niederösterreich, der Steiermark und zuletzt auch in Wien stellen die Behörden vor große Herausforderungen. Das asbestbelastete Gestein muss entsorgt werden. Greenpeace fordert, die ehemaligen Steinbrüche, aus denen das Material stammt, jetzt in Deponien umzuwidmen. In der Steiermark ist es bei einer Schießübung des Bundesheers zu einem schweren Unfall gekommen. Beim Laden eines Granatwerfers auf dem Truppenübungsplatz Seetaler Alpe gab es eine Detonation. Ein 23-jähriger Soldat aus Kärnten wurde schwer verletzt. Details von Barbara Schupfer.
4: Die Schießübung fand im Rahmen einer Ausbildung von Berufssoldaten statt. Ein 23 Jahre alter Soldat aus Klagenfurt hatte dabei die Aufgabe, den Granatwerfer nachzuladen. Dazu führte er eine Granate in das Rohr des Werfers ein, wartete aber nicht den Schuss ab und lud offenbar zu früh das nächste Geschoss nach. Das dürfte zur Detonation der ersten Granate geführt haben. Der junge Soldat erlitt dadurch schwere Verletzungen an den Händen und leichte Verletzungen im Gesicht. Anwesende Sanitäter des Bundesheeres leisteten sofort erste Hilfe und brachten den 23-Jährigen anschließend ins LKH Judenburg. Der Verletzte selbst und auch Augenzeugen konnten zu dem Vorfall bereits befragt werden. Dabei habe sich laut Polizei kein Hinweis auf Fremdverschulden ergeben. Um den Unfallhergang dennoch lückenlos aufklären zu können, wurde vom Bundesheer eine interne Unfallkommission eingesetzt.
1: Venezuela kämpft mit den Folgen der verheerenden Erdbeben vor 2 Wochen. Übergangspräsidentin Rodriguez will die Freigabe von blockiertem Auslandsvermögen für die Katastrophenhilfe erreichen. Sie hat entsprechende Ersuchen an den Internationalen Währungsfonds und den britischen König Charles gerichtet. Das waren die Nachrichten mit Daniela Nicolai. Zum Wetter.
5: Teils sonnig, teils bewölkt, größtenteils windig und warm geht es durch den heutigen Nachmittag. Viel Sonne gibt es von Bregenz über Innsbruck bis Lienz sowie auch im Weinviertel. Dazwischen halten sich zum Teil noch dichtere Wolken. Ein paar Regentropfen bleiben aber schon die Ausnahme. Vielerorts weht lebhafter bis kräftiger Nordwestwind und die Temperaturen erreichen meist 22 bis etwa 30 Grad. Morgen und am Wochenende wird es verbreitet sommerlich. Meist sonnig, mit einzelnen Regenschauern und Gewittern, vor allem am Samstag im Süden. Der Wind ist schwächer als zuletzt und die Temperaturen steigen auf 25 bis 33 Grad, in 2000 Meter Höhe auf etwa 15 Grad. So viel zum Wetter von Gerald Holzinger.

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1: Am Mikrofon Daniela Nicolai. Die Treibstoffkrise in Russland verschärft sich. Schuld daran sind vor allem die ukrainischen Drohnenangriffe auf russische Raffinerien. Der Kreml reagiert mit Exportverboten. Carola Schneider aus Moskau.
2: Kilometerlange Warteschlangen vor Tankstellen, die sogar auf Satellitenbildern erkennbar sind. Die Treibstoffkrise hat mittlerweile fast alle russischen Regionen erreicht. Die Lage bleibe trotz der bisherigen Maßnahmen schwierig, sagt Vizeregierungschef Novak. Nun werde nach Benzin und Kerosin auch der Export von Diesel gestoppt und Russland beginne damit, Treibstoff zu importieren. Russland, eigentlich der zweitgrößte Dieselexporteur der Welt, will nun unter anderem von Indien, Kasachstan und Belarus Treibstoff kaufen. Schuld an der Krise sind die seit Monaten anhaltenden ukrainischen Drohnenangriffe auf russische Raffinerien. Experten schätzen, dass dadurch die Verarbeitungskapazitäten der russischen Raffinerien um bis zu 40% eingebrochen sind.
1: US-Präsident Trump hat den Waffenstillstand mit dem Iran für beendet erklärt. Die USA haben den Iran in der vergangenen Nacht erneut angegriffen und rund 90 Ziele bombardiert. Nach iranischen Angaben wurden dabei 14 Menschen getötet und fast 80 verletzt. Hintergrund der Eskalation sind Angriffe des Iran auf Frachtschiffe in der Straße von Hormus. Im Nationalrat wird die Debatte über das Budget für die kommenden 2 Jahre fortgesetzt. Am Vormittag ging es um Wissenschaft und Forschung und mögliche Kürzungen für die Universitäten in Milliardenhöhe. Aus dem Parlament meldet sich Niklas Lercher.
3: Die möglichen Milliardenkürzungen bei den Universitäten ab 2028 beschäftigen heute auch die Abgeordneten hier im Nationalrat. Der Weg im Doppelbudget für die kommenden 2 Jahre sei erst einmal klar, betont Wissenschaftsministerin Eva-Maria Holzleitner von der SPÖ.
4: Wir investieren natürlich weiterhin Milliarden in unsere Wissenschaft.
3: Dennoch sieht die Ministerin Hausaufgaben für die Unis, etwa Vereinfachungen in der Verwaltung. Rudolf Taschner von der ÖVP würde bei Studienfächern wie Postkolonialismus kürzen.
5: Scheinwissenschaften, wo ich sage, die gehören nicht einmal auf die Universität.
3: Unterschiedlich die Opposition. Die FPÖ würde bei den Kunstunis sparen. Die Grüne Sigrid Maurer warnt wiederum vor Kürzungen.
6: Dann reden wir eben nicht über Effizienz, sondern über wenige Studienplätze, über schlechtere Betreuung.
3: Im Herbst beginnen die Verhandlungen mit den Universitäten.
1: In Deutschland ist ein Grieche zu 10 Jahren Haft verurteilt worden, weil er einen Zugbegleiter bei einer Ticketkontrolle totgeprügelt hat. Der 26-Jährige hatte keinen Fahrschein vorweisen können. Er wurde wegen Körperverletzung mit Todesfolge schuldig gesprochen. Das Gericht erkannte keine Tötungsabsicht. Das waren die Nachrichten mit Daniela Nicolai. Zum Wetter.
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1: Am Mikrofon Daniela Nicolai. Seit dem Verbot von Amalgamfüllungen ist der Zahnarztbesuch für viele deutlich teurer geworden. Denn für hochwertige und langlebige Alternativen müssen Patienten selbst zahlen. 1,5 Jahre nach dem Verbot streiten Zahnärztekammer und Sozialversicherung noch immer darüber, wer die Kosten übernimmt. Daniela Dahlke berichtet.
2: Wer heute ein Loch im Zahn hat, steht oft vor der Frage, welche Füllung kann ich mir leisten? Die Kasse übernimmt derzeit Glasionoma-Zement. Oberösterreichische Zahnärzte kritisieren aber, dass dieses Material weniger stabil und haltbar ist und sich deshalb nicht für alle Füllungen eignet. Johannes Mühlbacher ist Zahnarzt in Linz.
3: Die ganz einfachsten Zementfüllungen, wie gesagt, sind nicht empfehlenswert aufgrund mangelnder Stabilität.
2: Wer sich keine hochwertige Füllung leisten kann, muss trotzdem dazu greifen. Denn bei den besseren Materialien können schnell sehr hohe Summen zusammenkommen, heißt es aus der Zahnärztekammer. Sie kritisiert, das Amalgamverbot sei zu kurzfristig gekommen. Die Industrie habe noch keine ausreichend leistbare und langlebige Alternative entwickelt. Eine bessere Kassenlösung ist in den Verhandlungen weiterhin nicht in Sicht.
1: Der Europäische Gerichtshof geht gegen Sky Österreich vor. Er hat ein Urteil gegen eine Klausel des Streamingdienstes gefällt. Es geht um das Widerrufsrecht, auf das die Kunden verzichten müssen. Martin Rauter informiert.
4: Sportevents, Live-TV oder Filme. Wer bei Sky Österreich ein Abo abschließen und sofort mit dem Streamen beginnen wollte, konnte den Vertrag nicht binnen 14 Tagen widerrufen. Nur, das ist nicht erlaubt, sagt der EuGH und gibt damit dem Verein für Konsumenteninformation recht, der im Auftrag des Sozialministeriums geklagt hatte. Das heißt, die Nutzer müssen das Recht haben, das Abo zu testen und wenn es ihnen nicht gefällt, innerhalb von 14 Tagen wieder zu kündigen. Begründet wird das damit, dass Streaming-Abos kein einmaliger Kauf etwa eines Films sind, sondern eine digitale Dienstleistung, bei der sich der Inhalt ständig ändert. Außerdem seien die Interessen von Sky Österreich weiterhin gewahrt, denn selbst wenn ein Nutzer das Abo innerhalb von 14 Tagen wieder kündigt, müsse er trotzdem für die bereits genutzte Zeit bezahlen.
1: Die seit Wochen anhaltende Treibstoffkrise in Russland weitet sich aus. Grund dafür sind vor allem die ukrainischen Drohnenangriffe auf russische Raffinerien. Der Kreml hat bereits ein Exportverbot für Kerosin und Benzin verhängt. Jetzt darf auch Diesel nicht mehr ausgeführt werden. Zusätzlich will Russland Treibstoff aus Indien kaufen. US-Präsident Trump muss einer Journalistin $5 Millionen Entschädigung wegen sexuellen Missbrauchs und Verleumdung zahlen. Ein Bundesrichter in New York ordnete die Auszahlung der Summe an. Der oberste Gerichtshof hatte zuvor einen Einspruch Trumps gegen das Urteil abgewiesen. Das waren die Nachrichten mit Daniela Nicolai. Zum Wetter.
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1: Zum Journal begrüßt Sie Daniela Nicolai. Die geplante Paketsteuer wird durch die Umsatzsteuer noch teurer und Forscher haben die schnellste Spinne der Welt bestimmt. Ab Oktober müssen Versandhändler für jedes Paket, das sie an Kunden verschicken, 2 Euro Paketsteuer bezahlen. Was bisher untergegangen ist, auf die Steuer wird zusätzlich noch Umsatzsteuer fällig. So können aus 2 Euro Paketsteuer unter Umständen 2,40 Euro werden. Peter Stacher informiert.
2: Die Paketsteuer wird in der Realität noch etwas teurer. In der Steuerrealität nämlich. Denn die Paketsteuer lässt den Verkaufspreis steigen und auf den ist Umsatzsteuer fällig. Doch es kommt auf den Inhalt des Packels an, ob 20%, 13% oder 10% hinzugerechnet werden. Üblicherweise gilt der höchste Steuersatz von 20%. Da werden aus 2 Euro Paketsteuer 2,40 Euro. Für Arzneimittel gilt ein Steuersatz von 10%. Das würden dann Zusatzkosten von 2,20 Euro bedeuten. Allerdings nur für Versandhändler oder Plattformen mit mehr als 100 Millionen Umsatz in Österreich. Und auch nur, wenn die Paketsteuer vom Händler dem Kunden auch weiter verrechnet wird. Versendet er versandkostenfrei, muss der Händler auf die Paketsteuer auch keine Umsatzsteuer abliefern.
1: Ein Frieden im Nahen Osten rückt wieder in weite Ferne. Die USA haben in der Nacht erneut Ziele im Iran bombardiert. Mindestens 14 Menschen sollen getötet worden sein. Der Iran reagiert mit Gegenschlägen auf US-Militärbasen in der Region. In Großbritannien sind die Tage von Premier Keir Starmer gezählt. Seit heute können Kandidaten der regierenden Labour-Partei für den Vorsitz nominiert werden. Es wird erwartet, dass nur einer antritt. Andy Burnham, der bisherige Bürgermeister von Manchester. Aus London Jörg Winter.
3: Andy Burnham wird der 7. Premierminister in nur 10 Jahren. Dass ihn jemand in den nächsten Tagen parteiintern noch herausfordert, ist unwahrscheinlich. Wir werden den größten Wandel der Gegenwart schaffen. Unser Land wird völlig mal gemanagt werden, verspricht Burnham. Damit meint er vor allem auch ein Ende des London-Zentralismus. Er will Geld, Ressourcen und Entscheidungsgewalt in Regionen und Gemeinden verlegen, vor allem ins ärmere Nordengland. Die Partei hofft, dass er es besser macht als sein Vorgänger. Ein paar wichtige Voraussetzungen bringt er mit. Anders als Starmer ist Andy Burnham ein talentierter Redner und verfügt über einen ausgeprägten politischen Instinkt. Fest steht eines, das Wahlvolk ist ungeduldig. Burnham muss liefern. Und vor allem einem politisch das Wasser abgraben, dem Rechtspopulisten Nigel Farage, der in Umfragen voranliegt, derzeit aber selbst mit einer Spendenaffäre kämpft, deren Ausgang ungewiss ist.
1: Die britische Pop-Ikone Bonnie Tyler ist im Alter von 75 Jahren in Portugal gestorben. Ihr Gesundheitszustand hatte sich nach einer Darmoperation im April dramatisch verschlechtert. Sie musste in ein künstliches Koma versetzt werden. Mit der Kulthymne Total Eclipse of the Heart im Jahr 1983 hatte die Sängerin endgültig ihren internationalen Durchbruch gefeiert. Wer schon versucht hat, eine Spinne zu fangen, weiß, wie schwierig das sein kann, denn viele können beeindruckende Geschwindigkeiten erreichen. Ein internationales Forschungsteam hat jetzt untersucht, welche Spinne die schnellste der Welt ist und wie schnell sie laufen kann. Raphael Krapscher.
4: 3,5 Meter pro Sekunde, mehr als doppelt so schnell wie das normale Schritttempo eines Menschen. Das ist die Höchstgeschwindigkeit der schnellsten Spinne der Welt, einer Riesenkrabbenspinne der Gattung Heteropoda aus Australien. Zu diesem Ergebnis kommt ein internationales Forschungsteam, das die Laufgeschwindigkeit von über 250 Spinnenarten untersucht hat. Der Zoologe Jonas Wolf von der Universität Greifswald erklärt.
5: Letztendlich ist Beinlänge ausschlaggebend, denn Beinlänge beeinflusst eben, wie viel Strecke kann innerhalb von einem Schritt zurückgelegt werden.
4: Gefährlich ist die schnellste Spinne der Welt übrigens nicht. Verglichen mit den in Österreich heimischen Spinnenarten ist sie aber recht groß, denn die spezielle Riesenkrabbenspinne hat eine Beinspannweite, die etwa der Hand eines Kindes entspricht.
1: Am Abend findet bei der Fußball-WM das Viertelfinale Frankreich gegen Marokko statt. Das Match beginnt in Boston um 22 Uhr unserer Zeit. ORF 1 überträgt live. Das war der Journal mit Daniela Nicolai.
0: Und nun zu Christoph Glanschnick und den Kärntner Themen des Tages.
6: Guten Abend. 182 Jungpolizistinnen und Polizisten sind heute in der Polizeikaserne in Krumpendorf ausgemustert worden. Dazu kommen 28 Beamte, die ihre Führungsausbildung abgeschlossen haben. Damit können alle Pensionierungen nachbesetzt werden, sagt Innenminister Gerhard Karner. Die Zahl der Ausbildungskurse wird jetzt aber zurückgefahren, berichtet Horst Sattlicker.
7: Drogenkriminalität, Kriminalität im Internet, illegale Migration, Extremismus, Delikte im Straßenverkehr. Der Aufgabenbereich der Polizei ist vielfältig und es wird in allen Bereichen Nachwuchs benötigt. Die Jungpolizistinnen und Polizisten werden in den nächsten Monaten und Jahren ihre ersten Erfahrungen auf den Polizeiinspektionen machen und Kollegen, die in Kärnten in Pension gehen, ersetzen. Die Zahl der Ausbildungskurse wird von 8 auf 2 pro Jahr zurückgefahren, sagt Innenminister Gerhard Karner von der ÖVP.
8: Das war natürlich eine der größten Ausmusterungen und Angelobungen, die wir in Kärnten seit langem hatten. Ich glaube, eine der größten überhaupt. Aber wir werden konsequent die Pensionsabgänge zumindest 1:1 ersetzen. Das ist klar das Ziel und der Plan.
7: Landespolizeidirektorin Michaela Kohlweiß betont, es gibt nun mehr Polizisten in Kärnten als noch vor einigen Jahren.
9: Sind alle Planstellen nachbesetzt und jetzt haben wir überhaupt, nachdem wir heute hier 182 Jungpolizistinnen und Polizisten ausgemustert haben, haben wir mehr als in den Ruhestand sich verabschiedet haben und wir haben auch die Personen bei uns jetzt in unseren Reihen, die Führungsverantwortung zusätzlich übernommen haben, 28 Kolleginnen und Kollegen, die jetzt als dienstführende Kollegen ihren Dienst verrichten für Kärnten.
7: Scharfe Kritik kommt immer wieder von der Gewerkschaft zum geplanten neuen Dienstzeitmodell, das etwa weniger Überstunden und keine 24-Stunden-Dienste mehr vorsieht. Die Gewerkschaft spricht von Gehaltseinbußen für Jungpolizisten von mehreren 100 € pro Monat. Innenminister Karner hält sich heute bedeckt, ob es Nachbesserungen geben wird.
8: Eins ist klar, bei gleicher Arbeit gibt es gleich viel Geld. Das sichert auch das neue Dienstzeitmodell. Es ist unbestritten, dass wenn jemand mehr Stunden arbeitet, weil er mehr Überstunden macht, dann wird er mehr verdienen. Wenn er sich entscheidet, mehr Freizeit zu konsumieren, was auch manche möchten, dann wird er weniger verdienen. Und daher sind wir in sehr guter Abstimmung mit der Gewerkschaft, mit der Personalvertretung, verstehe auch manche Sorgen und Ängste. Daher ist es ja auch so, dass es in 5 Bezirken getestet wird, damit man auch konkrete Auswirkungen auch sieht.
7: In Kärnten wird es keine Testregion geben. Was am Ende umgesetzt wird, bleibt abzuwarten.
6: In Klein-Sankt Veit, im Gemeindegebiet von Völkermarkt, ist vor kurzem ein Bagger abgestürzt. 4 Feuerwehren und die Polizei stehen im Einsatz. Über Verletzte und den Unfallhergang ist noch nichts bekannt. Mit den Stimmen von SPÖ und ÖVP hat der Landtag heute den Rechnungsabschluss 2025 mit einem Nettofinanzierungsdefizit von 301 Millionen Euro beschlossen. Der Gesamtschuldenstand ist demnach mit Jahresende bei 4,3 Milliarden Euro gelegen. Die Regierungsparteien verteidigen die Entwicklung mit Investitionen etwa in Gesundheit, Soziales und Pflege. FPÖ und Team Kärnten üben Kritik an mangelnden Reformen. Jugendliche mehr in die Stadtpolitik einbinden, das ist das Ziel einer neuen Initiative in Klagenfurt. Ab Herbst sollen Schülerinnen und Schüler ab 14 direkt mit Politikern in Kontakt treten und ihre Wünsche zur Verbesserung der Stadt einbringen. Das Projekt ist eine Fortführung des Klagenfurter Jugendrats und wurde heute im Strandbad vorgestellt. Clemens Bernhard und Michael Steuer berichten.
10: Ob mehr Begrünung, bessere Öffis oder konsumfreie Zonen in der Stadt. Die Wünsche der Jugend sind vielfältig und diese sollen in Zukunft durch das Projekt City Voice Youth auch mehr Stimme bekommen. Ziel ist es, Jugendliche in politische Entscheidungen einzubinden. Vizebürgermeister und Jugendreferent Ronald Rabitsch, SPÖ.
11: Eine moderne Stadtpolitik heißt, dass man die Jugendlichen direkt mit einbezieht, weil Stadtentwicklung und Jugendpolitik ist nicht nur Überschriften im Büro sitzen, sondern vor Ort zuhören, was die Jugendlichen wollen.
10: Schülerinnen der Mittelschule Fichtring haben heute bei der Präsentation schon Wünsche geäußert.
12: Mehr Plätze zum Abhängen und ja.
13: Mehr Fußballplätze, mehr Basketballplätze, mehr Volleyballplätze, mehr Sportplätze.
10: Mit dem Projekt soll auch das Bewusstsein junger Menschen für Demokratie und Politik gesteigert werden, sagt Barbara Schreier-Schmidt von der Präventionsstelle der Stadt Klagenfurt.
14: Jugendliche sollen teilhaben können an demokratischen Prozessen, weil das für sie einfach ganz wichtig ist. Weil sie einfach merken sollen, dass sie in der Stadt Klagenfurt eine Stimme haben und dass sie Prozesse mitentwickeln können.
10: Entstanden ist das Projekt in Zusammenarbeit mit KOJA, der offenen Jugendarbeit Kärnten. Ab Herbst soll es losgehen, sagt Silvia Schmidt von KOJA.
15: Für die nächsten 2 Jahre sollen insgesamt einmal 9 Workshops pro Jahr stattfinden und jeweils 3 Thementage. Am Thementag haben die Jugendlichen die Möglichkeit, in den direkten Dialog mit Politikern der Stadt Klagenfurt zu treten, um dort einfach auch ihre Themen an die Politik zu bringen.
10: Das Projekt wird vorerst für 2 Jahre von der EU mit 60.000 Euro gefördert.
6: Und wir.
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4: Willkommen bei Radio Stimme. Heute steht alles im Zeichen des 35-jährigen Jubiläums der Initiative Minderheiten und ihrer Zeitschrift Stimme. Am 16. Juni wurde das Jubiläum im Haus der Geschichte Österreichs gefeiert. In dieser Folge von Radio Stimme hören wir die zwei Keynote-Vorträge von Hakan Gürses und Margit Reiter. Hakan Gürses, Vorstandsmitglied der Initiative Minderheiten, erzählt aus 50 Jahren Unruhe eine sehr persönliche Geschichte der sozialen Bewegungen. Margit Reiter ist Professorin für Zeitgeschichte an der Universität Salzburg und beschäftigt sich mit der Vermessung eines Jahrzehnts, 1986 und die Folgen. Am Beginn hören wir noch einleitende Worte von Stefan Benedik, Stellvertreter der Direktorin des HDGÖ, und Cornelia Kogoy von der Initiative Minderheiten.
5: Liebes Publikum, herzlich willkommen im Haus der Geschichte Österreich. Ich freue mich sehr, Sie hier heute begrüßen zu dürfen. Mein Name ist Stefan Benedik. Ich stehe hier als Stellvertreterin der Direktorin des Hauses, Monika Sommer, die leider mit einem Gips zu Hause liegt und aus vielen Gründen lieber hier wäre, aber ganz, ganz liebe Grüße bestellt. Es ist unser Haus der Geschichte Österreich wirklich eine ganz besondere Ehre, dass diese Veranstaltung zu 35 Jahre Initiative hier im Haus der Geschichte Österreich stattfindet. Es hat mindestens zwei Gründe. Der erste ist, dieses Museum ist das Haus der Geschichte Österreich, das heißt das offizielle Museum des Bundes für Geschichte, das heißt logischerweise auch das Haus der Geschichte von Minderheiten in Österreich und mit Bezug zu Österreich, und deshalb ein ganz besonders herzliches Willkommen. Der zweite Grund ist, dieses Museum ist weniger ein Museum der nationalen Selbstvergewisserung geworden, sondern ist ein Museum der analytischen Auseinandersetzung mit Geschichte. Und das ist keine Leistung von uns als Museumsteam, sondern das ist die Leistung einer kritischen Zivilgesellschaft, die den Prozess der Entstehung eines solchen Museums über, muss man sagen, Jahrzehnte sehr kritisch und äußerst engagiert begleitet hat. Und es ist mir ein großes Anliegen und uns als Team dieses Museums das ganz ausdrücklich zu sagen, dass wir in unserer täglichen Arbeit eigentlich die Früchte ernten dieses Engagements, das spätestens Ende der 80er Jahre, aber eigentlich schon davor begonnen hat. Und dafür sind wir sehr, sehr dankbar, und das wollte ich auch ausdrücklich sagen. Der heutige Abend wird genau diese Zeit sehr intensiv beleuchten, diese 90er Jahre. Das ist eine, wie wir glauben, unglaublich spannende Zeit für die Gegenwart. Warum? Weil genau dieses Vokabular, das wissen wir alle, das Vokabular, das unser Sprechen über die Politik heute prägt, eigentlich aus dieser Zeit stammt, damals entwickelt wurde. und so vor dem Hintergrund großer politischer Unsicherheiten eigentlich entstanden ist, verhandelt wurde. Ich sage nur drei Beispiele, beispielsweise unsere Vorstellungen von Europa nach dem Fall des Eisernen Vorhangs, genau das Sprechen über Migration, aber auch die Frage, wie sich der Staat zu Rechtsextremismus verhält. Ich erinnere nur an die Briefbombenattentate und an das große Attentat von Oberwart Erba, wo 4 Roma ja ermordet wurden. Und diese Frage von dominanter Öffentlichkeit und Gegenöffentlichkeit, genau das Bilden von Allianzen, die Frage von Engagement, wofür, durch wen, wer spricht für wen und wer bekommt auch Gehör in der Öffentlichkeit. Und genau in dem Kontext ist die Initiative Minderheiten und die Zeitschrift Stimme ein Leuchtturmprojekt, das Österreich in den 90er Jahren begonnen hat zu prägen und wo wir heute auch im historischen Rückblick sehen werden, wie unglaublich relevant das war. Wir werden heute intensiv darüber sprechen. Dazu gibt es am Anfang 2 Keynotes, eine eher aus der aktivistischen Perspektive und dann eine zur historischen Einordnung aus der quasi wissenschaftlichen Distanz. Ich möchte mich sehr namens des Hauses dabei bedanken, dass dieser Abend heute zustande kommen konnte, ganz besonders auch bei der Initiative Minderheiten. Und ich darf jetzt gleich übergeben an deren Geschäftsführerin Cornelia Kogor, bitte.
6: Ja, ich möchte Sie auch sehr herzlich im Namen der Initiative Minderheiten zur Veranstaltung die 1990er Jahre Umbruch und Aufbruch aus der Perspektive widerständiger AkteurInnen anlässlich unseres 35-jährigen Jubiläums begrüßen. 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Die Initiative Minderheiten und die Zeitschrift Stimme, wir haben es schon gehört, wurden 1991 in einer Zeit großer politischer und gesellschaftlicher Umbrüche gegründet. 5 Jahre zuvor, im Jahr 1986, wurde Kurt Waldheim trotz seiner NS-Vergangenheit zum Bundespräsidenten gewählt und Jörg Haider übernahm die Führung der FPÖ. Ein Einschnitt, der die politische Entwicklung Österreichs nachhaltig verändern sollte. Standen doch ab jetzt Minderheitenfeindlichkeit und Rassismus so stark im Fokus der politischen Agenda wie nie zuvor in der Zweiten Republik. In Kärnten schauten wir auf den beginnenden Krieg im damaligen Jugoslawien, der im Juni 1991 nur unweit der Grenze seinen Ausgang nahm, denn dieser Krieg sollte zu einer der größten Fluchtbewegungen nach Österreich führen und durch den Zerfall Jugoslawiens und der Entstehung von neuen Staaten auch Auswirkungen auf die Volksgruppenpolitik haben. Und wir schauten auf einen Landeshauptmann, der im selben Jahr im Kärntner Landtag die Beschäftigungspolitik des NS-Regimes lobte. 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Mit der im Dezember 1993 beginnenden rechtsextremen Bombenserie verschärfte sich die Lage für Minderheiten und deren UnterstützerInnen und erreichte 1995 ihren Oberwart, ihren tragischen Höhepunkt. Nicht zuletzt im Zuge der Arbeit an unseren Ausstellungen »Man will uns ans Leben – Bomben gegen Minderheiten 1993 bis 1996« und »Was wir fordern – Minderheitenbewegungen in Österreich« wurde meinen Kolleginnen Vida Bakondi, Gamze Ongan, Jessica Bär und mir klar, wie tiefgreifend die Veränderungen dieser Jahre waren und wie nachhaltig sie das Land geprägt haben, auch in Bezug auf das politische Engagement von Minderheiten. Wir haben uns gefragt, wodurch diese gesellschaftliche Stimmung gekennzeichnet war, welche historischen Momente dafür entscheidend waren und welche Antworten Minderheitengruppierungen und zivilgesellschaftliche Initiativen darauf hatten. 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Wesentliche Impulse kamen von neuen Initiativen. Aber auch für weitere Minderheitengruppen war diese Zeit von Bedeutung. Im Burgenland Gradišće wurden einsprachige Ortstafeln um kroatische Bezeichnungen ergänzt. In Vorarlberg gründete sich ein Wahlrechtskomitee, das politische Mitbestimmung für Drittstaatsangehörige forderte. Parallel dazu begann sich eine junge Generation innerhalb der schwarzen Community als sichtbare Diaspora zu organisieren. Das sogenannte Pädagogenmodell, wonach zweisprachige Kinder getrennt von den Einsprachigen unterrichtet werden sollten, löste in Kärnten-Koroška großen Widerstand aus. Ein 10-tägiger Hungerstreik im Parlament machte im November 1990 auf die Situation von behinderten Menschen aufmerksam. Und vor genau 30 Jahren setzte zudem die erste Regenbogenparade ein selbstbewusstes Zeichen für die LGBTIQ-Bewegung. In diesem politischen Klima, in diesem Spannungsfeld wurde die Initiative Minderheiten gegründet, die die damals gängige Definition von Minderheiten völlig auf den Kopf stellte. Waren doch bis dahin mit Minderheiten vor allem die österreichischen Volksgruppen gemeint? Mit einer neuen Definition wurden fortan Gruppen verstanden, die Diskriminierungen erfahren, die über eine geringere Macht gegenüber einer hegemonalen Mehrheit verfügten und meist eine leidvolle Geschichte miteinander teilten. Die wichtigste Strategie, die Bildung von minoritären Allianzen. 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Dass diese Allianzen über all die Jahre Bestand haben und es uns alle noch gibt, zeugt von großem Durchhaltevermögen. Aber auch davon, dass unsere Arbeit nach wie vor notwendig ist. Deshalb möchten wir heute auch darüber sprechen, was es aktuell braucht, damit Allianzen bestehen bleiben und welche Forderungen, die wir längst als erfüllt angesehen haben, heute wieder brisant sind. Der Blick zurück ist nie Selbstzweck, schreibt Gamze Ongan in ihrem Editorial der Jubiläumsausgabe unserer Zeitschrift Stimme. Vielmehr, so heißt es weiter, bietet er, also der Blick, die Gelegenheit, historische Erfahrungen mit politischen Herausforderungen der Gegenwart zu verbinden. Herausforderungen, die vor 4 Jahrzehnten jenseits jeder Vorstellungskraft lagen. Ja, und jetzt möchte ich unseren ersten Speaker vorstellen, Hakan Gürses. Ich glaube, in der Runde muss ich ihn wahrscheinlich nicht sehr ausführlich vorstellen. Die meisten kennen ihn. Hakan war lange in der politischen Erwachsenenbildung tätig. Von 1989 bis 1995 wirkte er als freier Mitarbeiter in der ORF-Minderheitenredaktion. Von 1993 bis 2008 war er Chefredakteur unserer Zeitschrift Stimme. Er war zudem Lektor und Gastprofessor für Philosophie an der Universität Wien. 2001 erhielt Hakan Gürses den Klaus-Gatterer-Anerkennungspreis für engagierten Journalismus und er wurde 2018 mit dem Goldenen Verdienstzeichen des Landes Wien ausgezeichnet.
7: Vielen Dank. Ja, vielen herzlichen Dank für diese sehr freundliche Vorstellung und vielen Dank auch für diese sehr nette Einladung. Also ich habe mich nicht selber eingeladen, ich bin schon im Vorstand, aber ich wurde tatsächlich eingeladen. Ich habe in den letzten knapp 35 Jahren ziemlich viel in der Stimme geschrieben und versucht auch zu analysieren, zu kritisieren und vor allem auch zu verstehen, nämlich was das Neue ist, was das Aufkommende ist, wo Veränderungen stattfinden. Das sind lauter Dinge, die sehr nach gescheit klingen sozusagen. Und heute will ich eher aus meinem Leben plaudern. Das hat mehrere Gründe. Über die 80er Jahre wird Margit Reiter sprechen. Hier am Podium wird eigentlich, glaube ich, über die 90er Jahre geredet. Conny hat auch einiges über die 90er erzählt. Ich will natürlich über den politischen Aspekt meines Lebens sprechen. Ich will von Brüchen reden, von Kontinuitäten, vom Neuen, vom Alten, der sozialen Bewegungen vor allem. Also es war eben quasi die Anfrage, etwas über die Änderungen der sozialen Bewegungen in den letzten Jahrzehnten zu reden. Ich habe mir gedacht, ich versuche es vielleicht über diesen Weg, nämlich indem ich diese Änderungen durch mein Leben oder sozusagen durch meine Biografie kontextualisiere und versuche sozusagen so zu erzählen, wie ich diese Veränderungen wahrgenommen habe. Es ist wirklich kein Versuch, mit dem Trend zu gehen und eine Autofiktion zu liefern sozusagen, obwohl ich in letzter Zeit viel Lea Üppi gelesen habe, die ich auch sehr empfehlen würde. Das ist aber nicht so ein Versuch, sie nachzuahmen, aber es ist auf jeden Fall ein Versuch, ein bisschen anders zu erzählen. Ich glaube, viele aus meiner Generation kennen diese Geschichten, viele werden sich an diese Dinge auch erinnern, über die ich reden werde. Um aber über diese letzten 35 Jahre zu reden, also um über die sozusagen Entstehungsbedingungen der Initiative Minderheiten zu reden, muss ich ausholen und diese Geschichte erzählen, die vor 50 Jahren begann. Also ich will nicht schon beim Ersten Weltkrieg ansetzen, so alt bin ich nicht, aber vor 50 Jahren in etwa. Das 20. Jahrhundert wurde eingeläutet mit dem Begriff Klasse und endete mit dem Begriff Identität, könnte man sagen. Das sind zwei schlichte Wörter, die ein kurzes Jahrhundert hindurch im Zentrum von sozialen Bewegungen, von Aufständen, politischen Debatten und nicht zuletzt auch von wissenschaftlichen Forschungen entstanden. Klasse war für meine Generation von MarxistInnen die politische Richtschnur, könnte man sagen, und dadurch auch die heilige Kuh. Und das nicht nur in der Türkei, wo ich geboren und aufgewachsen bin. Ich gehörte dort einem kleinen Kreis von StudentInnen und SchülerInnen an, die sich um eine Zeitschrift versammelt hatten, deren Ausrichtung der sogenannte westliche Marxismus bildete, also eher von Gramsci, Antonio Gramsci ausgehend, eher weniger leninistisch und so weiter. Wir hielten den Realsozialismus für verfehlt und plädierten für eine Aufarbeitung des Stalinismus. Später musste ich feststellen, dass der Stalin nicht der einzige Schuldige war, sozusagen. Ich selbst war noch ein Schüler und erlebte meine erste Festnahme mit 17 Jahren damals wegen einer Organisation, wegen der Organisation einer Versammlung in der Schule. Also das hat damals schon gereicht. Dem folgten weitere Festnahmen etc. Gewaltwehr war stets präsent als staatliche Gewalt oder aber von faschistischen Organisationen, etwa von den Grauen Wölfen, die man kennt hier, ausgeübte nackte Gewalt im Alltag. Die Rechten verübten an den Universitäten und auf der Straße gezielte Anschläge auf die Linken. Bei fast jeder Demonstration mussten wir mit Schüssen rechnen, die auf uns abgefeuert wurden. Und die meisten kamen von der Polizei, muss man auch sagen. Ein Großteil der linken Gruppen verstand sich seinerseits als bewaffnete Bewegung. Und diese wandten manchmal auch gegeneinander Gewalt an. In der Welt der Revolutionäre gab es nur eine Wahrheit. Es sprach demnach immer auch das Klassenbewusstsein aus einem oder Klassen, vielleicht Intuition, wie auch immer. Man war entweder auf dem proletarischen Pfad oder ein Klassenfeind, im besten Fall ein Abweichler oder ein Revisionist. Indoktrination bildete die verbreitete Lernform, Dogma das gültige Wissen. Warum erzähle ich diese eigentlich meiner Generation ziemlich bekannten, also späteren Generationen vielleicht vom Hörensagen oder vom Lesen bekannten Dinge? Weil ich mich heute nicht selten frage, ob die gegenwärtigen linken Diskurse und Personen nicht nach einem ähnlichen Muster funktionieren, ungeprüftes Wissen aus zweiter Hand mit Hilfe eines aufgeschnappten Jargons erlernt und weitergegeben. Stetige Bereitschaft, sich an einem Freund-Feind-Schema zu orientieren, den Feind auszuschließen, ihm das Wort zu verbieten. Insbesondere bei manchen antirassistischen oder postkolonial ausgerichteten Diskursen werden heute Alarmglocken in meinem Hinterkopf laut. Jede Generation hat natürlich ihre eigene Geschichte, ihre eigenen Fehler, ihre eigenen auch natürlich Errungenschaften. Da sollte jetzt nicht so ein alter Sack herkommen und sagen, das ist vielleicht doch, das haben wir schon erlebt. Aber ganz schweigen sollte man von den eigenen Erfahrungen auch nicht, denke ich. Und darum auch diese kleine Anmerkung. Ich kehre wieder zurück zu meiner eigenen Biografie. Inzwischen hatte ich in Ankara ein technisches Studium aufgenommen und war im studentischen Theaterclub aktiv, in dem die größte linke Gruppe der Türkei das Sagen hatte. Obwohl ich nicht dieser Fraktion angehörte, war ich dort relativ willkommen, bis man mich eines Tages unter Gewaltandrohung aus dem Club rauswarf. Und der Grund war ganz einfach, ein Angehöriger der Fraktion hatte ein anderes Stück als ich für das Uni-Festival vorgeschlagen. Das war ein großes Festival. Und nicht, dass sie glauben, dass es so große sozusagen ideologische Unterschiede gab. Es waren beides Stücke von Bertolt Brecht. Damals gab es ja den Brecht, sonst hat man ja nichts gespielt. Und mein Problem war, oder ja, meine Schuld war sozusagen mein Fehler, dass ich etwas zu lang für meinen Vorschlag argumentiert hatte. Das heißt, die Erfahrung mit dem sogenannten Canceln machte ich bereits im Jahre 1980. Kurz danach wurde in der Türkei linke Politik, wenn man ein bisschen zynisch spricht darüber, insgesamt sozusagen gecancelt. Das Militär ergriff durch einen Putsch die Macht und fing an, Tausende von jungen Menschen einzusperren, zu foltern, zu töten. Gehängt wurden auch Menschen damals in der Türkei. Ein paar Monate später suchte ich das Weite und landete in Wien. Jetzt fragen mich immer Leute, wenn ich da meine Erzählung bin, wieso Wien? So schier ist diese Stadt wirklich nicht. Also man ist immer so ein bisschen verzweifelt, wieso kommst du nach Wien und nicht woanders hin? Wien ist wirklich wunderschön. Damals habe ich es nicht gewusst, aber das ist eine andere Geschichte. In Wien nahm ich ein anderes Studium auf und wohnte gemeinsam mit weiteren linken StudentInnen, größtenteils aus der Türkei, in einer WG. Es war die Zeit der Wohngemeinschaften, der Latzhosen und der Reklamhefte. Wir besuchten uns gegenseitig. Da gab es so eine trotzkistische Wohngemeinschaft. Die kamen öfter zu uns. Fragen Sie bitte nicht, welche trotzkistische Fraktion. Aßen eben mitgebrachten Nudelsalat oder Eieraufstrich und tranken sehr schlechten Rotwein aus Dopplerflaschen und redeten aufgeregt über politische Grundsatzfragen. Vieles war nicht anders als kurz davor in Istanbul oder Ankara. Physische Gewalt fehlte zwar, verbaler Zwang, starrer Dogmatismus herrschten aber genauso auch hier. Es gab aber hier auch Feminismus und Friedensbewegung, wenn auch noch nicht mit großer Auswirkung auf die Praxis im Jahr 1981. Das Wort Alltagshandeln machte auch die Runde und ich merkte, dass es in der hiesigen Szene durchaus Leute gab, die ihr Leben nach linken, teilweise vielleicht auch frühchristlichen Idealen zu gestalten suchten. Man sprach bereits von den Alternativen mit einem hämischen Unterton, die das Alltagshandeln dem Warten auf die Revolution vorzogen. Sie versuchten das richtige Leben im Falschen, dem Spruch Adornos zum Trotz. In dieser Zeit sah ich eine Fernsehreportage mit dem Titel Roma und Sinti im NS-Regime. Auch das war neues Wissen für mich. Das Thema Minderheit sollte nach linkem Verständnis, zumindest nach meinem linken Verständnis, unter dem Titel unterdrückte Völker abgehandelt werden, denen das Recht auf Selbstbestimmung zwar zuzubilligen war, allerdings als Vorstufe einer sozialistischen Revolution. Das heißt, Minderheiten mussten revoltieren und unbedingt die Macht ergreifen. Die Kurdenfrage war damals und größtenteils leider auch heute für die türkische Linke uninteressant. Also ich hatte Kontakt noch auch hier zu den verschiedenen türkischen 50 Fraktionen. Und es war tatsächlich so, dass man über Kurden, Kurdinnen eigentlich kaum geredet hat. Der Genozid an Armenierinnen wiederum war überhaupt kein Thema. Ich teilte die unausgesprochen akzeptierte Haltung der damaligen Linken. Ich bin ein Sozialist, kann ergo kein Täter sein und stehe auf der richtigen Seite. Das Dogma ließ sowieso nicht zu viele Sonderinteressen zu. Nebenwidersprüche zu erkennen war in Ordnung. Sie durften aber nicht vom Hauptwiderspruch zwischen Arbeit und Kapital, dem Proletariat und der Bourgeoisie ablenken. Zu diesen Nebenwidersprüchen gehörten Geschlechterverhältnisse ebenso wie Forderungen von Lesben und Schwulen oder Behinderten, sowie eben von ethnischen und nationalen Minderheiten. 1983 war der 300. Jahrestag der zweiten Wien-Belagerung durch die Osmanen. Das Türkenjahr wurde mit einer Großausstellung im Wiener Künstlerhaus begangen. Das Ausstellungskonzept stieß auch auf Kritik, zu viele Waffen, zu viel Militärgeschichte und kaum Bezug zu den Gastarbeitern damals. Im Rahmen der Diskussionen über ein anderes Jubiläum kam ich mit einem Kreis von alternativen StudentInnen aus dem Burgenland in Berührung. Es war jedenfalls meine erste Begegnung mit einer der Kerngruppen von den späteren Grünen Österreichs. Ich weiß wirklich nicht mehr, wer diese Leute waren, aber es waren halt Leute aus dem Burgenland, das weiß ich. Mir kam vor, dass diese jungen Menschen genauso überzeugt und hartnäckig wirkten wie die marxistischen Genossinnen, aber sie waren friedfertiger und verwiesen in den Diskussionen oft auf Dinge, die bis dahin nicht als politisch galten. Also sie diskutierten tatsächlich darüber, in welchen Behältern soll Milch verkauft werden. Damals war es für mich unverständlich. Mit welchen Transportmitteln sollen wir zu unseren Treffen kommen? Warum gibt es in der Redaktion so wenig Frauen? Ich war beeindruckt, das muss ich auch sagen. 1986 kam Tschernobyl. Die Verdichtung der historischen Symbole des bevorstehenden Wandels wurde am Mai-Aufmarsch des Jahresmanifest, ich weiß nicht, ob ältere Semester dort waren, 70.000 Personen, und ich war eine davon, standen am 1. Mai 1986 in, es war ein sehr warmer, schöner Tag, heißer Tag eigentlich, und plötzlich kam Regen auf. Im plötzlich einsetzenden Regen skandierten klassenkämpferische Parolen und wurden möglicherweise einer radioaktiven Auswaschung aus der Sowjetunion ausgesetzt. 1986 war überhaupt ein Knotenjahr hierzulande. Der zerbröckelnde Realsozialismus warf seinen Schatten auch auf Österreich. Ein erheblicher Teil der Linken fing an, andere Themen als Klassenkampf zu favorisieren: Frieden, Umwelt, Gleichstellung von Frauen und Vergangenheitsbewältigung. So hat es damals geheißen. Die Bundespräsidentenwahl fand 3 Tage nach dem radioaktiv verregneten 1. Mai statt, unter anderem mit Kurt Waldheim, dessen NS-Vergangenheit im Zuge der Kandidatur bekannt geworden war, was wiederum eine jetzt erst recht Reaktion in Teilen der Bevölkerung auslöste. Freda Meissner-Blau, erste Kandidatin für dieses Amt, und Grüne. Otto Skrinzi, Rechtsaußen des dritten Lagers, der den Aufstieg von Jörg Haider zum Parteiobmann der FPÖ ein paar Monate später erheblich mitgestaltete. Die Waldheim-Affäre war auch ein Einschnitt in der Selbstorganisation der politischen Gegenkultur. So wurde Republikanischer Club Neues Österreich als zivilgesellschaftliche Plattform gegen Antisemitismus und Geschichtslüge gegründet. Darum möchte ich nur diesen Verweis noch als Bonmont sozusagen vom damaligen Bundeskanzler Fritz Zinnowatz, diesen bekannten Sager von sich also gegeben bei der Pressekonferenz. Er hat gesagt, nehmen wir also zur Kenntnis, dass nicht Waldheim bei der SA war, sondern nur sein Pferd. Wohl völlig ohne Bedeutung für die österreichische Öffentlichkeit bildete im nächsten Jahr die Entstehung der Initiative ausländischer Studierender, IAS, einen wichtigen Schritt in meinem Leben. Damals durften StudentInnen, die keine österreichische Staatsbürgerschaft besaßen, bei der ÖH-Wahl zwar wählen, aber nicht kandidieren. Als eine lose Gruppe an der Uni Wien studierender MigrantInnen beschlossen wir deswegen, einen bereits eingebürgerten kurdischen Kollegen als Kandidaten aufzustellen. Wie zu erwarten war, blieb der Wahlausgang für unsere Liste völlig unter der Wahrnehmungsgrenze. Aber sich gegen eine so absurd undemokratische Regelung gestellt zu haben und auch in einigen Medien sozusagen das kundgetan zu haben, das hat uns wirklich Mut gemacht damals. Überdies wurde diese Wahl im nächsten Jahr eigentlich aufgehoben, weil eine rechtsextreme Liste unter dem Fake-Namen Grüne Österreichs mit Verbindung zu der damals verbotenen NDP, also waren Neonazis, daran teilgenommen hat. Die Wahl wurde dann wiederholt. Der 50. Jahrestag des Anschlusses, sogenannten Anschlusses, wurde in Österreich 1988 unter dem offiziellen Titel Bedenkjahr veranstaltet. Das im Vergleich zu Deutschland viel zu spät erfolgte Gedenken an das NS-Regime und die offizielle Ächtung des Antisemitismus fielen in eine Zeit hinein, in der Rassismus gegen Migrantinnen und Geflüchtete, damals Ausländerfeindlichkeit genannt, rapide salonfähig wurde. Und das hatte, so meine Vermutung, und auch nicht nur in Österreich, eine natürliche Allianz zwischen zwei gesellschaftskritischen Strängen zufolge, nämlich dem Antifaschismus und dem Antirassismus. Die Trennung der Wege sozusagen dieser beiden Bewegungen sollte später durch zwei Brüche erfolgen, das ist zumindest meine Beobachtung. Zunächst ab 2000 im Zuge der Proteste gegen die schwarz-blaue Koalition, da gab es oft Diskussionen zwischen diesen zwei Gruppen und Richtungen. Und dann aber heute im Anschluss an die Gräueltaten der Hamas in Israel am 7. Oktober 2023. Bereits die Vorzeichen der Wende im Jahr 1989 hoben meine ohnehin verworrene politische Welt aus den Angeln. Ich weinte dem zusammenbrechenden System des Realsozialismus keine Sekunde nach. Dennoch brach etwas in mir. Es tat weh zu wissen, dass das Ende endgültig war und auch das Ende meiner Jugend mitsamt ihren Idealen bedeutete. Ich war damals 28. Ein weiteres Fernsehereignis prägt noch heute meine Erinnerung an das Wendejahr 1989. Ich wurde zu einer Club-2-Diskussion eingeladen, damals mit Helmut Zilk und einigen anderen interessanten Persönlichkeiten. Abgesehen von dem Ablauf der Sendung, der ein kommunikatives und politisches Desaster darstellte, blieb mir vor allem der Titel sinnbildlich in Erinnerung. In der Einladung war die multikulturelle Gesellschaft als Thema angegeben. Und so habe ich mich wirklich hingesetzt, habe mich mit dem Begriff beschäftigt und so und wollte wissen, was das ist. Das war sehr neu. Und hätten wir das darüber reden können, wäre es das erste Mal gewesen, dass man über diesen Begriff, der in den 90er Jahren dann zu einem geflügelten Wort wurde, ein bisschen auch so hämisch Multikulti immer so verwendet, wäre es dann das erste Mal wahrscheinlich in einer öffentlichen Fernsehdiskussion gefallen, hätte die Redaktion den Titel nicht in letzter Minute geändert. Am Tag der Sendung las ich in der Zeitungsankündigung, bevor ich hingegangen bin zum ORF, den Club-2-Titel »Stehen die Russen vor Wien?« Fragezeichen. Also das zur Wende sozusagen. Eine neue Weltordnung wurde schrittweise angekündigt. Eine Reihe von neuartigen Kriegen war die Folge, beginnend mit dem sogenannten Zweiten Golfkrieg 1990 und dem Jugoslawienkrieg 1991. Das Ende der Geschichte, der Titel einer Schrift des Politologen Francis Fukuyama, der jetzt ein neues Buch präsentiert hat, auch so ein bisschen Autofiktion bei ihm, glaube ich. Das Ende der Geschichte verkündete das Ende des bipolar aufgestellten Systems der Supermächte, wurde öffentlich, aber vor allem als Sinnspruch zur Befriedung des Klassenkampfes gelesen. Kultur wurde zum Universalschlüssel der sozialwissenschaftlichen Analyse. Angriffe und Anschläge auf MigrantInnen und auf AsylwerberInnenheime begleiteten die neue Ordnung der Kriege im Inneren. Entwicklungspolitisch engagierte Linke lasen Orientalismus von Edward Said. Eine jüngere Generation von Feministinnen entdeckte das Unbehagen der Geschlechter von Judith Butler. Der Postmarxismus kam mit der Theorie der radikalen Demokratie von Chantal Mouffe und Ernesto Laclau auf. Der Wandel war vollzogen. Die neuen sozialen Bewegungen dominierten allmählich in Theorie, Forschung und Organisationslandschaft. Klasse war inzwischen out. Das Geflecht Differenz, Identität war in. In dieser Gemengelage entstand 1991 die Initiative Minderheiten mitsamt der Zeitschrift Stimme. Ich trat der Organisation im Jänner 1993 bei, am Tag des Lichtermeers, das die neu gegründete NGO SOS Mitmensch gegen das Ausländervolksbegehren der FPÖ veranstaltet hat. Ich erfuhr seither in all den Jahren viel über Minderheiten, übte mich darin, die Gesellschaft aus einer minoritären Perspektive zu betrachten, wie ich sie nenne. Ich lernte, ich schrieb und unterrichtete in den nächsten Jahren viel über die politischen Theorien der neuen sozialen Bewegungen aus dieser Perspektive. Als die Volksstimme, Zeitschrift der KPÖ, den kommunistischen Schriftsteller und Stimmeautor, mein leider früh verstorbener, sehr lieber Freund Erwin Ries, und mich 1995 zu einem Streitgespräch mit dem Parteivorsitzenden, mit dem damaligen, einlud, merkte ich im Gespräch, wie deutlich der Bruch zwischen der alten Arbeiterbewegung und den neuen sozialen Bewegungen mittlerweile geworden war. Jedenfalls in meinem eigenen Denken. Und der Rest ist Geschichte der letzten 35 Jahre. Und das kann man in den bisher 139 Heften der Stimme nachlesen. Auch dieser Text, den ich hier vortrage, jetzt, also es gibt eine Textversion in der jetzigen Stimme, kann dort gelesen werden. Die Geschichte erlebt ihrerseits diese Geschichte der letzten 35 Jahre, glaube ich, gerade einen Wandel, ja sogar einen Bruch. Dazu haben wir, habe auch ich in den letzten Jahren einiges geschrieben, geredet, diskutiert, wie das Ganze dann ausgehen wird. Darüber wird sicher, jedenfalls hoffentlich, jemand in 35 Jahren dann schreiben. Ich werde es nicht erleben, ein kleiner Nachtrag, der nicht in der Stimme nachzulesen sein wird, quasi als Bonustrack für Sie. Ich weiß nicht, ob die Spotify-Generation weiß, was das ist, ein Bonustrack. Da ich aus meiner Perspektive erzählt habe, taucht natürlich zum Schluss die Frage auf, wo stehst du denn jetzt, also nach all dem, was passiert ist. Ich glaube, ich habe es ein bisschen deutlich gemacht. Ich muss heute besonders betonen, ich bin heute viel empfindlicher gegen Antisemitismus, gegen Dogmatismus, vor allem in unseren eigenen Reihen geworden. Viel kritischer gegenüber identitätspolitischen, selbstgerechten Opferdiskursen. Denn die minoritäre Perspektive will weder Rache noch die Macht für sich selbst. Wir wollen die Macht nicht auskosten. Das Minoritäre, wir wollen die Macht bekämpfen und peilen an eine bessere Welt für uns alle. Ich glaube, die Initiative Minderheiten hat in den letzten 35 Jahren dazu tatsächlich beigetragen und ich bin sicher, das wird auch weiter der Fall sein. Vielen Dank für Ihre Aufmerksamkeit.

0: Margit Reiter ist seit 2019 Professorin für Zeitgeschichte an der Universität Salzburg. Sie war davor an verschiedenen Institutionen tätig. Ich nenne nur beispielsweise das Zentrum für Antisemitismusforschung an der TU Berlin. Sie ist, glaube ich, sehr bekannt für ihre Forschungsschwerpunkte rund um den Nationalsozialismus und seine Nachgeschichte, die Kontinuitäten danach, seine Nachwirkungen, auch diskursiv, zur Geschichte des Antisemitismus und Anti-Amerikanismus, zu den Beziehungen zwischen Österreich und Israel. Und sie ist bestimmt die profilierteste Wissenschaftlerin im Bereich der Geschichte der FPÖ und ihrer Beziehungen zum Nationalsozialismus.
1: Einen schönen guten Abend allerseits. Ich freue mich wirklich auch sehr, hier heute sprechen zu dürfen, anlässlich eigentlich eines sehr schönen Anlasses, 35 Jahre Initiative Minderheiten. Ja, ich werde heute sprechen unter dem Titel 1986 und die Folgen, Vermessung eines Jahrzehnts, werde ich versuchen, ein bisschen einen Blick zurückzumachen aus zeithistorischer Perspektive. Also die Gründung der Initiative Minderheiten vor 35 Jahren eröffnete, so denke ich, ein Jahrzehnt, also die 90er Jahre, ein Jahrzehnt, das den Rahmen auch für viele andere zivilgesellschaftliche eines Jahrzehnts, werde ich versuchen, ein bisschen einen Blick zurückzumachen aus zeithistorischer Perspektive. Also die Gründung der Initiative Minderheiten 35 Jahren eröffnete, so denke ich, ein Jahrzehnt, also die 90er Jahre, ein Jahrzehnt, das den Rahmen auch für viele andere zivilgesellschaftliche Initiativen und zumindest teilweise, wie ich jetzt gehört habe, auch

kann ich auch nicht allzu viel Neues hier sagen. Aber ich möchte doch den Versuch unternehmen, den gesellschafts- und den erinnerungspolitischen Kontext dieses Jahrzehnts in Erinnerung zu rufen und ein paar Überlegungen dazu aus meinem eigenen Arbeitsfeld anzustellen. Allerdings soll das von mir vermessene Jahrzehnt nicht streng an runden Jahreszahlen festgemacht werden, sondern ausgedehnt werden auf die Jahre zuvor, auf die Vorgeschichte und reicht somit von Mitte der 1980er Jahre bis Mitte, Ende der 1990er Jahre. Für diese sehr interessante Zeitspanne, so denke ich, leihe ich mir den Begriff der Sattelzeit vom deutschen Historiker Reinhard Koselleck aus. Der in den 1970er Jahren geprägte Begriff Sattelzeit war ursprünglich gemünzt auf den Übergang von der frühen Neuzeit zur Moderne, also zwischen 1750 und 1850. In diesem Jahrhundert vollzog sich ein Wandel auf vielen verschiedenen Ebenen, der politischen, gesellschaftlichen, kulturellen Ebene. Also ein Wandel, dessen weitreichende Konsequenzen zunächst noch nicht ganz absehbar waren, die sich dann aber umso wirkungsmächtiger erweisen sollten. Und diese als Epochenschwelle markierte Sattelzeit war ursprünglich, wie gesagt, auf ein Jahrhundert gemünzt. Sie ist aber, so denke ich, in Abwandlung und in kleinerer Dimension durchaus übertragbar auf andere zeitliche Perioden, wie etwa auch auf das von mir hier behandelte Jahrzehnt. Auch die 1980er und 1990er Jahre waren eine Zeit des Übergangs und des Aufbruchs, geprägt von Ereignissen und Entwicklungen, die hier ihren Ausgang fanden und mit weitreichenden Konsequenzen bis heute, so denke ich, wirkmächtig sind. Wie schon gesagt, ich setze bei meiner Vermessung des Jahrzehnts bereits früher an und beginne mit dem Jahr 1986, das in vielerlei Hinsicht ein Schlüsseljahr, als ein Schlüsseljahr anzusehen ist. Von den vielen Ereignissen, ein paar sind ja schon genannt worden, die dieses Jahr geprägt haben, möchte ich im Folgenden nur zwei herausgreifen. Eine vergangenheitspolitische und eine demokratiepolitische Entwicklung, die bis heute ihre Wirkung zeigt. Für eine Zeithistorikerin ist das Jahr 1986 natürlich stark verknüpft mit der Waldheim-Affäre, bei der so das gängige Narrativ, das Masternarrativ der Zweiten Republik, die österreichische Opferthese, kritisch hinterfragt und aufgebrochen wurde. Bei der damaligen Debatte, die ich in diesem Rahmen, glaube ich, nicht näher nachzeichnen muss, ging es weniger, auch aber weniger um die konkrete Tätigkeit Waldheims während seiner Kriegszeit auf dem Balkan, sondern um sein Verhalten bzw. Nichtverhalten zu dieser seiner Biografie. Das Verschweigen seines Kriegsdienstes in der Wehrmacht und seiner SA-Zugehörigkeit. Es ging um sein angebliches Nichtwissen, Nichterinnern von den in seinem Umfeld begangenen Verbrechen. Sein unglückseliger und doch so bezeichnender Ausspruch, dass er nur seine Pflicht erfüllt habe, wie Hunderttausende andere Österreicher auch, hat in aller Deutlichkeit die Paradoxie der österreichischen Geschichtslüge auf den Punkt gebracht. Nämlich Viktimisierung einerseits, also gezwungen in eine fremde Uniform, und andererseits die Pflichterfüllung, die letztendlich doch wieder Zustimmung und Affirmation signalisiert. Es heißt, durch die mit der Waldheim-Affäre einhergehenden Debatten sei die Opferthese endgültig zerstört und sogar von einer Täterthese abgelöst worden. Ich sehe das differenzierter und meine, dass das Opfernarrativ zwar brüchig geworden ist, auf verschiedenen Ebenen, aber in modifizierter Form in Teilen der Gesellschaft durchaus noch weiter existiert. Was die Waldheim-Affäre so bedeutend macht, meiner Meinung nach, war die Auseinandersetzung, die Kontroverse an sich. Die Waldheim-Debatten haben zu einer Politisierung und Sensibilisierung eines Teils der nachfolgenden Generation geführt. Viele Nachkommen erkannten in Waldheims Reaktionen die Abwehrmuster ihrer eigenen Eltern und erstmals haben viele von ihnen die eigene belastete Familiengeschichte kritisch hinterfragt. Denn es hat sich gezeigt, bis dahin hatten auch durchaus auch Antisemitismus

0: faschistische Nachgeborene die Opferthese in gewisser Weise internalisiert oder zumindest nicht kritisch hinterfragt. Meist gilt ja 1968 als Chiffre gewissermaßen für die Auseinandersetzung und Abrechnung der Söhne, Töchter könnte man auch sagen, mit den Vätern und Müttern als Täter, was zunehmend zumindest für Österreich nur bedingt zutrifft. Der Antifaschismus vieler 68er blieb eher abstrakt und NS-Täterschaft wurde nicht unbedingt auf die eigenen Eltern bezogen. Wie bei meinen Interviews für mein Buch »Die Generation danach« deutlich wurde, war für viele Nachgeborene erst die Waldheim-Affäre die entscheidende Zäsur, der entscheidende Impuls für ihre Auseinandersetzung mit den eigenen NS-Eltern und ihrer möglichen Täter- oder Mittäterschaft. Pointiert könnte man also sagen, in dieser Hinsicht hat 1968 in Österreich erst viele Jahre später, nämlich 1986, stattgefunden. Der Bruch mit einer wohl noch hartnäckigeren Legende, nämlich dem Mythos von der sauberen Wehrmacht, erfolgte noch später, nämlich erst im Rahmen der Wehrmachtsausstellung von 1995 und in den Folgejahren. Die Debatte um die Verbrechen der Wehrmacht zielte buchstäblich ins Epizentrum der Gesellschaft. Denn in jeder Familie gab es jemanden, der im Krieg gewesen, gefallen oder aus dem Krieg auch zurückgekehrt war. Väter, Großväter, Onkel, Brüder, Söhne. Diesmal stand nicht nur ein Mann, sondern die gesamte Kriegsgeneration im Fokus der Kritik. Und angesichts der erdrückenden Dokumentation in der Ausstellung und in den Diskussionen der Verbrechen der Wehrmacht war der langlebige Mythos von der sauber gebliebenen Wehrmacht einerseits in Abgrenzung zur mörderischen SS andererseits endgültig zerstört. Die bis dahin so häufig getätigte Entlastungsformel, mein Vater oder Großvater war ja nur bei der Wehrmacht, hatte nun endgültig ausgedient. Die vielen positiven Entwicklungen nach 1986, also die Manifestationen eines anderen Österreich, der Republikanische Club, das sogenannte Bedenkjahr 1988, die Auseinandersetzung mit den NS-Opfern, die Erforschung von österreichischen Tätern und Täterinnen, auch wenn es dazu immer noch große Forschungslücken gibt, bis hin zur umfassenden Arbeit der Historikerkommission ab Ende der 1990er Jahre, also all diese positiven Folgen und Leistungen nach Waldheim sollen aber nicht den Blick trüben für die gleichzeitig zu beobachtende Kehrseite davon, den massiven zutage tretenden Antisemitismus, die vehementen Schuldabwehrmanöver und die damit einhergehenden Relativierungen und Aufrechnungen der NS-Verbrechen. Dabei handelt es sich allerdings nicht nur um ein letztes Aufbäumen der sogenannten Kriegsgeneration, sondern auch ein Teil der nachfolgenden Generation beteiligte sich an diesem diskursiven Abwehrkampf. Geradezu exemplarisch ist dies verkörpert in der Person von Jörg Haider. Damit bin ich bei meinem zweiten Punkt, einer weiteren Entwicklung, die im Jahr 1986 ihren Ausgang genommen und noch weitreichende demokratiepolitische Folgen haben sollte. Der Aufstieg der FPÖ, die das gesamte folgende Jahrzehnt, also die 90er Jahre, diskursiv bestimmte und die in dieser Zeit zu dem geworden ist, was sie heute ist. Mittlerweile muss man sich fast schon ein wenig in Erinnerung rufen, dass die FPÖ, die 1956 bekanntermaßen als Sammelbecken der gesinnungstreuen Ehemaligen gegründet wurde, also dass die FPÖ vor 1986 immer eine recht bedeutungslose Kleinpartei gewesen ist, 5-7% maximal. Es war ausgerechnet der SS-Mann Friedrich Beter, der versucht hat, die FPÖ aus diesem politischen Ghetto, wie er es ausdrückte, rauszuholen, um sie koalitions- und regierungsfähig zu machen. Erfolgreich war diese Strategie der Öffnung erst 1983 mit der kleinen Koalition zwischen SPÖ und FPÖ. Doch die internen Gegenkräfte waren enorm. Die Giftpfeile aus Kärnten gegen die Bundes-FPÖ führten letztendlich zum Ziel. Jörg Haider übernahm am 13. September 1986, also das zweite wichtige Ereignis, beim Parteitag in Innsbruck die Macht. Der frenetisch gefeierte Machtwechsel, Zeitzeugen berichteten damals von einer alkoholgeschwängerten Sieg-Heil-Atmosphäre. Dieser Machtwechsel bedeutete einen klaren Rechtsruck. Die sogenannten nationalen Kräfte hatten gesiegt, Norbert Steger wurde als Parteiobmann abgelöst und die kleine Koalition von Bundeskanzler Franitzky aufgekündigt. 1986 war der Beginn des Phänomens Haider, an dem sich viele abgearbeitet haben. Die Medien, die Öffentlichkeit, die Wissenschaft, manchmal auch die Gerichte und nicht zuletzt wir Historiker und Historikerinnen. Wir beschäftigten uns vor allem mit den unzähligen affirmativen Aussagen Haiders zum Nationalsozialismus, seinen Spruch von der ordentlichen Beschäftigungspolitik, die Bezeichnung der Konzentrationslager als Straflager, seine Verharmlosungen und Relativierungen der NS-Verbrechen bis hin zu seinem Lob der anständigen Waffen-SS, gerade weil sie ihrer Gesinnung treu geblieben sind. Haider agierte dabei zum einen als braver Nazisohn, der zur Verteidigung der pauschal vereinnahmten Vätergeneration antrat. Er war ja bekanntlich familiär und politisch im ehemaligen Milieu aufgewachsen und davon massiv geprägt, was sich in seiner Sprache zeigte, seinen Begrifflichkeiten, seinen verwendeten Codes, die jeder und jede verstand, der die sie verstehen wollte. Zum anderen hat er diese Provokationen und Tabubrüche durchaus strategisch eingesetzt. Er lieferte das, was das geschundene Herz der Kriegsgeneration nach der Waldheim-Affäre brauchte. Insofern waren Haider und die FPÖ in gewisser Weise auch Profiteure der Waldheim-Debatten. Und noch unter dem Eindruck dieser Debatten und vor dem Hintergrund der längst schon brüchig gewordenen Großen Koalition vollzog sich dann der scheinbar unaufhaltsame, aber nicht immer ganz geradlinige Aufstieg der FPÖ unter Jörg Haider. Dieser Aufstieg lässt sich an den Ergebnissen der folgenden Nationalratswahlen ablesen. Bei den Wahlen im November 1986 konnte die FPÖ unter Haider ihre Stimmen verdoppeln auf 9,7%, eine aus heutiger Sicht geradezu vernachlässigenswerte Zahl, allerdings in Kärnten schon 20%. Bei der Nationalratswahl 1990 waren es bereits 16,6% und 1994 kam die FPÖ mit ihren Spitzenkandidaten Haider auf 22,5%. Bei diesem Wahlkampf stilisierte sich Haider und die FPÖ bereits in Robin Hood-Manier als Kämpferin gegen die da oben, gegen das Establishment, die Altparteien, hat er sehr gern verwendet, und auch schon die EU. So, genau so, wie wir es heute auch noch kennen. Gegen Ende des Jahrzehnts, bei der Wahl 1999, erzielte die FPÖ mit 26,9% ihr bis dahin bestes Ergebnis und wurde von der ÖVP als Koalitionspartner in die Regierung geholt. Hatte Schwarz-Blau im Jahr 2000 noch einen Aufschrei im In- und im Ausland zur Folge, so scheint heute angesichts des allgemeinen Rechtsrucks in ganz Europa der Vormarsch der extremen Rechten kaum mehr solche Resonanz zu erhalten. Dabei erscheint mir die Gefahr mittlerweile viel größer. Rechtsextremismus ist längst kein Phänomen am Rande der Gesellschaft mehr, sondern wir beobachten gerade derzeit auch eine rechte Unterwanderung in das von Ihnen so verhasste demokratische System. Der Aufstieg der FPÖ in den 1980er, 1990er Jahren ging mit einem Kurs- und Strategiewechsel einher, der gleichzeitig Voraussetzung, aber auch Folge dieses Aufstiegs war. Haider wusste, um bei Wahlen erfolgreich zu sein, musste sich die Partei bestimmter ideologischer Grundprinzipien entledigen, allen voran des Deutschnationalismus, der lange Zeit ja das Kernelement freiheitlicher Ideologie gewesen war. Angesichts der sterbenden Kriegsgeneration und außerhalb des deutschnationalen Kernmilieus, also den Burschenschaften, hatte der klassische Deutschnationalismus scheinbar ausgedient. Noch 1988 hat der Haider, wie viele übrigens vor ihm auch schon, von Österreich als ideologischer Missgeburt gesprochen. Nur wenige Jahre später wechselte er zu einem übersteigerten Österreich-Patriotismus, der sich als wesentlich anschlussfähiger erwies und mittlerweile fixer Bestandteil freiheitlicher Selbstinszenierungen ist. Ungeachtet dessen aber steht das Bekenntnis zur deutschen Volks- und Kulturgemeinschaft immer noch, beziehungsweise wieder, es war eine Zeit lang weg, im FPÖ-Parteiprogramm von 2011. Das FPÖ-Volksbegehren 1993 unter dem bezeichnenden Titel Österreich zuerst war der Start und der Höhepunkt dieser Kehrtwendung, die aber eigentlich, so meine ich, keine war. Denn die Feindbilder, die Begriffe, die Sprache haben sich zwar teilweise geändert bzw. den aktuellen Gegebenheiten angepasst, die dahinterliegende Ideologie, die Strukturen und die Mechanismen blieben jedoch gleich. Es geht immer um Inklusion und Exklusion. Das heißt, die Eingemeindung in ein österreichisches Wir und den Ausschluss von allem Fremden, das letztendlich völkisch definiert wird, wurde und nach wie vor wird. Wie wir wissen, folgten der Hetze, folgten den Worten auch Taten. Ende 1993 setzte eine beispiellose rechtsextreme Briefbombenserie ein, die im Februar 1995 mit der Tötung von 4 Roma in Overwart ihren mörderischen Höhepunkt erreichte. 1997 wurde der Täter Franz Fuchs zwar gefasst und 1999 ihm der Prozess gemacht, doch die Saat war offenbar aufgegangen. Der Strategiewechsel der FPÖ und die damit einhergehende offene Ausländerfeindlichkeit vollzog sich auch vor dem weltpolitischen Hintergrund der Wende 1989, dem Fall des Eisernen Vorhangs. Der anfänglichen Freude und vielleicht auch dem Triumph über den Sieg über den Kommunismus folgte bald die Ernüchterung. Die damals grassierende und natürlich politisch auch geschürte Fremdenfeindlichkeit richtete sich zunächst gegen Menschen aus Osteuropa, die später dann von den Asylwerbern, den Muslimen, den Flüchtlingen und so weiter abgelöst wurden. Ein weiterer Hintergrund des Aufstiegs der FPÖ war der sich Anfang der 1990er Jahre abzeichnende Beitritt Österreichs zur EU, der 1995 endgültig vollzogen wurde. In populistischer Manier agierte die FPÖ seitdem gegen die EU, obwohl sie zuvor immer eine dezidiert proeuropäische Position bezogen hatte und sogar den NATO-Beitritt gefordert hatte. Das wird heute gern vergessen. Diese drastische Kehrtwende in der Europapolitik führte übrigens dazu, dass der langjährige FPÖ-Obmann Friedrich Peter 1992 aus Protest dagegen aus der von ihm mitgegründeten Partei ausgetreten ist. Und mit der Gründung des Liberalen Forums im Februar 1993 sind noch die letzten liberaleren Reste in der FPÖ weggefallen und spätestens seitdem sind der Kampf gegen die vermeintlichen Eliten und vor allem die Ausländerfeindlichkeit der Kern ihrer Ideologie und ihres Erfolgsrezepts. Es wäre falsch, die strategisch bedingten Positionswechsel der FPÖ, die sich in dem von mir skizzierten Zeitraum vollzogen haben, mit ideologischer Beliebigkeit zu verwechseln. Die Deutung dieses Phänomens als Rechtspopulismus greift meiner Meinung nach zu kurz, denn sie legt zu sehr den Fokus auf die Form der Politik, vernachlässigt jedoch die transportierten Inhalte, die nach wie vor extrem rechts sind. Erst jüngst wurde im Handbuch Rechtsextremismus des DÖF eindeutig festgestellt, dass die FPÖ nach wie vor als im Kern rechtsextrem bezeichnet werden muss. Abschließend also gesagt, in dem von mir vermessenen Jahrzehnt, also den langen 1990er Jahren könnte man sagen, haben sich entscheidende Entwicklungen und Umbrüche vollzogen, deren Konsequenzen wir erst heute in voller Tragweite sehen. In dieser Hinsicht scheint mir der Begriff der Sattelzeit durchaus zu passen. Es war auch ein Jahrzehnt der Gegensätze und der Gleichzeitigkeiten, also des Rückschritts und des Skandals auf der einen Seite, aber auch des Aufbruchs und des Protests. Und Letzteres soll heute im Mittelpunkt stehen, also die Gründung und das unermüdliche Engagement von diversen zivilgesellschaftlichen Initiativen, die wir ja heute auch feiern. Danke Ihnen sehr für Ihre Aufmerksamkeit.
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Hallo und herzlich willkommen zu einer neuen Ausgabe von Faradays Salon. Da es nun fast 70 Jahre her ist, dass sich das Unglück der Andrea Doria ereignet hat, möchte ich die heutige Sendung diesem Thema widmen. Die Andrea Doria war ein italienisches Passagierschiff mit Heimathafen Genua, das im Jahr 1953 in Dienst gestellt wurde. Sie ist weithin bekannt durch die Umstände ihres Untergangs vor Nantucket im Juli 1956, also ziemlich genau vor 70 Jahren, bei dem 1660 der 1706 Passagiere und Besatzungsmitglieder gerettet werden konnten. Die zugelassene Passagierzahl betrug 1241, Besatzung 563. Die Rettungsaktion wird oft als die größte Rettungsaktion in der Geschichte der zivilen Seefahrt bezeichnet. Der zum Untergang führende Zusammenstoß der Andrea Doria mit dem schwedischen Passagierschiff Stockholm gilt bis heute als prominentester Fall und Lehrbeispiel einer Kollision infolge fehlerhafter Radarnutzung. Die Lehren, die aus dieser Kollision gezogen wurden, hatten maßgeblichen Einfluss auf die Weiterentwicklung der Kollisionsverhütungsregeln. In den ab 1972 bis heute gültigen internationalen Regeln zur Verhütung von Zusammenstößen auf See sind Anforderungen einer ordnungsgemäßen Radarnutzung und Ausweichregeln für Schiffe, die einander bei verminderter Sicht lediglich durch Radar orten können, explizit aufgeführt. Auch ich musste, als ich das kroatische Küstenpatent machte, ein ganzes Buch mit den Kollisionsverhütungsregeln lernen. Daran kann ich mich bis heute gut erinnern. Das nach dem genuesischen Admiral Andrea Doria benannte Schiff lief am 16. Juni 1951 vom Stapel und unternahm seine Jungfernfahrt nach Maschinenproblemen am 14. Jänner 1953. Die Andrea Doria war das schnellste Schiff der italienischen Flotte. Auf seiner 51. Fahrt kollidierte der Luxusliner am 25. Juli 1956 auf dem Weg nach New York vor der Küste von Nantucket mit dem ostwärts fahrenden Kombischiff Stockholm. Nach der Kollision entwickelte die Andrea Doria eine starke Schlagseite, wodurch die Hälfte der Rettungsboote nicht verwendet werden konnte. Die schnelle Reaktion anderer Schiffe verhinderte eine ähnliche Katastrophe wie 1912 bei der Titanic, sodass ein Großteil der Passagiere und der Besatzung überlebte. 1660 Menschen wurden gerettet, 46 Menschen starben. Am folgenden Morgen kenterte das mittlerweile evakuierte Schiff und sank schließlich um ca. 10 Uhr. Der Unfall erregte großes Interesse in den Medien und hatte eine Vielzahl von Prozessen zur Folge. Die Andrea Doria war das letzte große Passagierschiff auf transatlantischer Route, das sank. Der Transatlantikverkehr mit Schiffen auf dem Nordatlantik wurde in den 1960er Jahren fast vollständig durch den Luftverkehr abgelöst.

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Nun etwas über die technischen Merkmale des Schiffs. Die Andrea Doria war 213 Meter lang, 27 Meter breit, Tiefgang von 10,84 Meter und hatte eine Vermessung von 29.083 Bruttoregistertonnen. Ihr Schwesternschiff war die 1954 in Dienst gestellte Cristoforo Colombo. Das Antriebssystem bestand aus zwei ölbefeuerten Kesseln und Dampfturbinen mit ca. 50.000 PS, die über Untersetzungsgetriebe zwei feststehende Propeller antrieben. Das Schiff erreichte damit eine Reisegeschwindigkeit von 23 und eine Höchstgeschwindigkeit von 26 Knoten. Die Andrea Doria war als Luxusschiff konzipiert. Als erstes die südliche Nordatlantikroute befahrendes Schiff war die Andrea Doria mit drei auf Deck liegenden Schwimmbecken ausgestattet, einem für jede Klasse. Erste Kabinen- und Touristenklasse. Auf 10 Decks konnte das Schiff 218 Passagiere der ersten Klasse, 320 der Kabinenklasse und 703 Passagiere der Touristenklasse befördern. Für Kunst- und Ausstattungsdekor waren über 1 Million US-Dollar, unter anderem für eine lebensgroße Statue von Admiral Andrea Doria, ausgegeben worden. Das Schiff wurde vielfach als eines der schönsten Passagierschiffe bezeichnet, die je gebaut wurden. Mit ihren doppelwandigen und mit wasserdichten Schotten in 11 Abteilungen unterteilten Rumpf galt die Andrea Doria als eines der sichersten Schiffe. Zwei der 11 durch Schotten getrennten Abteilungen hätten volllaufen können, ohne dass hierdurch die Sicherheit des Schiffes gefährdet worden wäre. Es gab genügend Rettungsboote, um alle auf dem Schiff befindlichen Menschen unterbringen zu können. Außerdem war die Andrea Doria mit dem damals modernsten Radarsystem ausgestattet. Aber es gab auch eine Reihe schwerwiegender Mängel, die die Sicherheit und die Seetüchtigkeit beeinflussten. So bestätigte sich die anhand von Tests am Modell gemachten Vorhersagen, dass das Schiff zu einer verhältnismäßig großen Kränkung neigte, sobald es auf See entsprechenden Kräfte ausgesetzt war. Dies ließ sich insbesondere während seiner Jungfernfahrt beobachten, als die Andrea Doria vor Nantucket nach einer großen Welle um 28 Grad kränkte. Diese Tendenz machte sich insbesondere bei annähernd leeren Brennstofftank am Ende einer Reise bemerkbar. Die konstruktiven Eigenheiten und die problematische Stabilität des Schiffes trugen nach der Kollision maßgeblich zum Kentern bei. Die Schotten reichten nur bis zur Höhe des A-Decks, sodass bei einer Kränkung von mehr als 26 Grad Wasser aus bereits vollgelaufenen Abteilungen in benachbarte Abteilungen lief. Bei einer Kränkung von mehr als 15 Grad konnte die Hälfte der Rettungsboote nicht zu Wasser gelassen werden. Die Andrea Doria wurde unter der Baunummer 918 der Ansaldo-Werft im Viertel Sestri Ponente von Genua gebaut. Am 9. Februar 1950 wurde auf dem Helgen Nummer 1 der Kiel gelegt.
Der Stapellauf fand am 16. Juni 1951 statt. Nach Maschinenproblemen während der ersten Erprobungsfahrten wurde die Jungfernfahrt vom 14. Dezember 1952 auf den 13. Jänner 1953 verschoben. Auf seiner Jungfernfahrt war das Schiff bei der Anfahrt auf New York schweren Stürmen ausgesetzt. Die Andrea Doria vollendete die erste Überfahrt am 23. Jänner. Später wurde die Andrea Doria zu einem der beliebtesten und erfolgreichsten italienischen Linienschiffe und war zumeist ausgebucht. Mitte 1956 vollendete sie ihre 100. Überquerung des Atlantiks.

Am Abend des 25. Juli 1956 befand sich die Andrea Doria mit 1134 Passagieren und 572 Besatzungsmitgliedern unter dem Kommando von Kapitän Piero Calamai auf Westkurs in Richtung New York, dem Ziel der am 17. Juli in Genua begonnenen Überfahrt. Der Zeitplan sah ein Einlaufen in den New Yorker Hafen für den nächsten Morgen vor. Zur gleichen Zeit befand sich die Stockholm, ein kleineres Passagierschiff, das am Mittag in New York abgelegt hatte, auf Ostkurs in Richtung des schwedischen Göteborg. Der Kapitän der Stockholm war Harry Gunnar Norlinson. An diesem Abend hatte der dritte Offizier, Johann Ernst Carstens Johansen, das Kommando auf der Brücke. Die Stockholm verfolgte bei klarem Himmel ihren üblichen Kurs mit 18 Knoten. Das entspricht ca. 33 Kilometer pro Stunde. Auf das Feuerschiff von Nantucket. Carstens schätzte die Sicht auf etwa 11 Kilometer. Die Stockholm und die Andrea Doria bewegten sich auf einer vielbefahrenen Schifffahrtsstraße aufeinander zu. Nachdem die Andrea Doria schon einige Stunden durch dichten Nebel gefahren war, der Kapitän hatte die üblichen Vorsichtsmaßnahmen bei Fahrt durch Nebel getroffen und die Geschwindigkeit leicht von 23 auf 21,8 Knoten gedrosselt, das Nebelhorn des Schiffs aktiviert und die Schotten geschlossen. Die Stockholm war noch nicht in die Nebelbank eingefahren und ihre Besatzung war sich ihrer Existenz offenbar nicht bewusst. Die Gewässer des Nordatlantiks südlich von Nantucket sind häufig von Nebelbänken betroffen. Da an dieser Stelle der kalte Labradorstrom auf den wärmeren Golfstrom trifft, bei der nur durch Radar geleiteten Annäherung der Schiffe mit einer Gesamtgeschwindigkeit von 40 Knoten interpretierten offenbar beide Seiten den Kurs des jeweils anderen Schiffes falsch. Es gab keine Funksprüche zwischen den Schiffen. Da wundere ich mich eigentlich sehr, warum das nicht der Fall war. In den Minuten vor der Kollision änderte die Andrea Doria ihren Kurs langsam in Richtung Backbord, um die Stockholm auf der Steuerbordseite zu passieren. Während die Stockholm ihren Kurs um 20 Grad nach Steuerbord änderte, um die Andrea Doria auf Backbord mit großer Distanz passieren zu lassen. Hierdurch wichen beide Schiffe nach Süden aus und steuerten direkt aufeinander zu, anstatt den Abstand zu vergrößern. Durch den die Andrea Doria umgebenden dichten Nebel waren sich die Schiffe beim ersten Sichtkontakt schon so nahe, dass die Schiffsführungen trotz Ausweichmanöver eine Kollision nicht mehr verhindern konnten. Kurz vor dem Zusammenprall führte die Stockholm ein Manöver des letzten Augenblicks durch. Sie drehte nach Steuerbord und versuchte ihre Geschwindigkeit durch ein Rückwärtsmanöver zu verringern. Bei ihrem Versuch, der Kollision durch hohe Geschwindigkeit zu entgehen, behielt die Andrea Doria ihre Reisegeschwindigkeit von annähernd 22 Knoten bei und steuerte hart nach Backbord. Mithin änderten beide Schiffe den Kurs nochmals nach Süden
und blieben dadurch weiter auf Kollisionskurs. Um etwa 23:10 Uhr kollidierten die Schiffe.

Bei der Kollision durchbrach der für Eisfahrt verstärkte Bug der Stockholm die Steuerbordseite der Andrea Doria etwa mittig und schnitt drei Kabinendecks bis in eine Tiefe von etwa 12 Metern auf. Die Kollision zerstörte viele besetzte Passagierkabinen und in den tieferen Ebenen einige abgelichtete Abteilungen. Augenzeugen berichteten, dass Passagiere mitsamt Tabetten von der Andrea Doria auf die Stockholm geschleudert wurden. Zudem wurden 5 Treibstofftanks auf der Steuerbordseite der Andrea Doria aufgerissen und durch den Einbruch mit 500 Tonnen Meerwasser gefüllt, in Verbindung mit den zur Überfahrt Ende annähernd leeren Treibstofftanks auf der Gegenseite führte das zu einer nicht korrigierbaren Krängung des Schiffes. Unterdessen wurden die Maschinen der Stockholm gestoppt und alle Schotten geschlossen. Die Schiffe griffen für etwa 30 Sekunden ineinander. Bei der Trennung der Schiffe wurde der zerstörte Bug der Stockholm entlang der Steuerbordseite der sich weiter bewegenden Andrea Doria nach Achtern gezogen und beschädigte diese so weiter. Die Andrea Doria fuhr danach im dichten Nebel noch rund 2 Seemeilen weiter. Beide Schiffe setzten Notrufe ab und erfuhren dabei die Identität des jeweils anderen Schiffes. Die Nachricht der Andrea Doria lautete: SOS.DE/ICEH SOS. ICEH war die Kennung des Schiffs. Hier at 0320. Das ist die Zeit und die Position 40 Grad 30 Minuten Nord und 69 Grad 53 Minuten West. Need immediate assistance. Scheinbar hatten sie ja in der Zwischenzeit ihren Funker wieder gefunden. Unmittelbar nach der Kollision nahm die Andrea Doria schnell Wasser auf und bekam Schlagseite nach Steuerbord, die binnen Minuten 18 Grad betrug. Grund für diese Instabilität war, dass kein Ballastwasser in die leeren Treibstofftanks aufgenommen worden war, um Gewicht auszugleichen. Diese vom Hersteller vorgesehene Prozedur verkomplizierte das Bebunkern des Schiffs, weil das Wasser wieder abgelassen werden musste, was wiederum in Häfen wie New York wegen der Verunreinigung mit Brennstoff aus Umweltschutzgründen verboten war. Durch das auf Steuerbordseite in die Tanks eindringende Wasser und die annähernd leeren Tanks auf Backbordseite wurde die Schlagseite deutlich verstärkt. In den nächsten Minuten stieg die Krängung des Schiffes auf über 20 Grad. Im Maschinenraum versuchten die Schiffsingenieure vergeblich, das Wasser aus den gefluteten Steuerbordtanks zu pumpen. Die geringe Menge verbleibenden Treibstoff und die durch die Krängung aufgetauchten Wasseransaugöffnungen machten es unmöglich, das Schiff durch Fluten der Backbordtanks noch zu stabilisieren. Durch das im Maschinenraum ansteigende Wasser fielen die Generatoren aus und verringerten die verfügbare Leistung für die Lenzpumpen weiter. Auf der Andrea Doria starben 46 Passagiere im Kollisionsbereich, davon 2 infolge der Rettungsaktion.
Hunderte Passagiere waren verletzt, zum Teil als Folge der Schlagseite und im Zuge der Evakuierung. Einige Passagiere waren durch die Wucht des Aufpralls auf das Deck der Stockholm geschleudert worden. Andere waren in zerquetschten Kabinen im Kollisionsbereich gefangen. Ein Großteil der Opfer starb auf den unteren Decks der Kollisionszone, die von Meerwasser geflutet wurden. Insgesamt starben 51 Personen.

Binnen 30 Minuten nach der Kollision entschied die Schiffsführung zu evakuieren. Diese auch unter besten Bedingungen nicht ungefährliche Prozedur wurde durch die starke Neigung des Schiffs noch problematischer. Eine für Passagiere und Besatzung ausreichende Anzahl Rettungsboote stand auf dem Bootsdeck auf beiden Seiten des Schiffes zur Verfügung. Die Planung sah vor, die Rettungsboote zum darunterliegenden Promenadendeck hinabzulassen. Die Passagiere sollten hier aus den Fenstern direkt in die Boote einsteigen können. Sobald voll besetzt, sollten die Boote hinabgelassen werden. Die auf Backbordseite befindlichen Rettungsboote konnten jedoch aufgrund der schweren Schlagseite nicht hinabgelassen werden. Die Boote auf Steuerbordseite konnten nicht auf Höhe des Promenadendecks bestiegen werden. Sie mussten zunächst leer zu Wasser gelassen werden. Die Passagiere mussten auf Höhe des Wassers in die Boote gelangen, was mit Leinen, Strickleitern und einem großen Fischernetz gelang. Einige der Passagiere gerieten hierbei in Panik, sprangen über Bord oder ließen ihre Kinder zu den Helfern nach unten fallen. Über Funk wurden dringend weitere Rettungsboote angefordert. Während andere Schiffe Kurs auf die Unglücksstelle nahmen, unterstützte auch der Kapitän der Stockholm die Evakuierung der Andrea Doria mit einigen Rettungsbooten. In den ersten Stunden wurden viele der Überlebenden mit Rettungsbooten zur Stockholm transportiert. Es befanden sich mehrere Schiffe in der Nähe, die auf den Notruf reagierten. Die Funkverbindung wurde über diese Schiffe aufrechterhalten, da die Batterien der Andrea Doria nur eine begrenzte Reichweite zuließen. An Land wurden die Operation der United States Coast Guard von einem Zentrum in New York aus koordiniert. Einen Wendepunkt der Rettung stellte die Entscheidung des Kapitäns der Île-de-France dar, mit seinem Schiff umzukehren und an der Rettung teilzunehmen. Die Île-de-France hatte am Vortag von New York nach Osten abgelegt und die westwärts fahrende Andrea Doria Stunden zuvor passiert. Sie verfügte über ausreichende Kapazitäten zur Aufnahme von Schiffsbrüchigen. Die 15 Meilen von der Kollisionsstelle entfernte Cap Ann eilte ebenfalls herbei und half mit ihren beiden Rettungsbooten den Passagieren der Andrea Doria. Als die Île-de-France den Unglücksort weniger als 3 Stunden nach der Kollision erreichte, lichtete sich der Nebel, sodass sie sicher die Steuerbordseite der Andrea Doria abschirmen konnte. Die gesamte Außenbeleuchtung der Île-de-France wurde eingeschaltet. Die Île-de-France rettete einen Großteil der verbliebenen Passagiere, indem ihre 10 Rettungsboote zur Andrea Doria und zurück pendelten und Schiffsbrüchigen aus Rettungsbooten anderer Schiffe aufgenommen wurden. Einige Passagiere der Île-de-France gaben für die müden und durchnässten Geretteten ihre Unterkünfte her. Gegen Tagesanbruch war die Andrea Doria vollständig evakuiert. Die Île-de-France hatte 735 Passagiere,
der Andrea Doria gerettet. Die Stockholm 545, die William H. Thomas 158, die Cape Ann 129, die Edward H. Allen 77 und der Tanker Robert Hopkins einen Schiffsbrüchigen. Kurze Zeit später wurde ein beim Bemannen der Rettungsboote tödlich verletztes, 4 Jahre altes Mädchen und 4 schwerstverletzte Besatzungsmitglieder der Stockholm von Hubschraubern der Küstenwache und der US Air Force ausgeflogen. Viele Passagiere wurden bei Ankunft in New York in Krankenhäuser eingeliefert.

Nach abgeschlossener Evakuierung richtete der Kapitän seine Aufmerksamkeit auf die Möglichkeit, die Andrea Doria in flache Gewässer zu schleppen. Beobachtern der Szenerie war jedoch klar, dass sich das Schiff weiter auf die Seite legen und letztlich sinken würde. Die Ile-de-France umkreiste als zeremoneller Abschied die Andrea Doria dreimal, bevor sie sich auf Kurs New York begab. Die Andrea Doria kenterte langsam. Durch Eintauchen des Bugs hob sich das Heck des Schiffes langsam, sodass der Propeller sichtbar wurde. Von der versinkenden Backbordseite rissen sich noch einige der verbliebenen Rettungsboote los. Offiziell sank die Andrea Doria 11 Stunden nach der Kollision um 10.09 Uhr am 26. Juli. In einer Anhörung durch den US-Kongress wurden besonders der fehlende Ballast der Andrea Doria und die dadurch mangelhafte Leckstabilität festgestellt. Neben dichten Nebel als Hauptgrund für die Havarie wurden weitere Gründe genannt. Die Offiziere der Andrea Doria hatten die Prozeduren nicht korrekt befolgt und weder Radargerät noch Navigationsausrüstung des Kartenraums benutzt, um Position, Kurs und Geschwindigkeit der Stockholm zu berechnen. Die damaligen und heutigen Kollisionsverhütungsregeln verlangen hier, dass die Schiffe sich an ihrer Backbordseite basieren und im Falle möglicher frontalen Kollision nach Steuerbord ausweichen. Das wurde jedoch von der Andrea Doria nicht eingehalten. Stattdessen drehte die Andrea Doria nach Backbord ab und verringerte damit den Abstand zur korrekt ausweichenden Stockholm. Das Szenario könnte sich wie folgt abgespielt haben. Kapitän Calamay, wo steht das andere Schiff jetzt? Offizier, Steuerbord 15 Grad, Abstand 3,5 Meilen. Kapitän Calamay, das passt mir nicht, das passt mir nicht. Der rückt mir viel zu nahe. 4 Grad Backbord und nicht Steuerbord. Piero Calamay, Kapitän des Luxusdampfers Andrea Doria, hatte bereits vor 8 Tagen Genua verlassen. Am nächsten Morgen sollte er mit dem damals größten und schnellsten Schiff der italienischen Flotte im Hafen von New York einlaufen. Da immer mehr Reisende auf das Flugzeug umstiegen, lockte die Andrea Doria mit einem nie dagewesenen Luxus. 3 Swimmingpools, einen für jede Klasse, prunkvolle Waschräume, die an die Bäder im kaiserlichen Rom erinnern sollten, ein Wintergarten, ein Ballsaal, 31 Gesellschaftsräume und morgens zum opulenten Frühstück druckfrisch die bordeigene Zeitung. Den 1134 Passagieren sollte es während der Überfahrt an nichts fehlen. Es herrschte dichter Nebel, als Kapitän Calamay am 25. Juli 1934

1956 gegen 23 Uhr auf dem Radar rechts voraus ein zweites Schiff ausmachte. Um den Sicherheitsabstand zu vergrößern, hatte er seinen Steuermann angewiesen, nach links auszuweichen. Offizier, Kapitän, der andere liegt jetzt noch auf Parallelkurs mit uns. Das dürfte doch nicht sein nach unserem Abdrehen. Kapitän Kalamei, Abstand? Offizier, 2 Meilen und wird kleiner. Warum hören wir sein Nebelhorn nicht? Kapitän Kalamei, aber er wird uns doch hören. Offizier, Kapitän, da Steuerbord voraus, das Schiff dreht. Kapitän, es dreht auf uns zu. Kapitän Kalamei, ist er wahnsinnig geworden? Ruder hart Backbord, Ruder hart Backbord. Andrea Doria füllte sich mit über 500 Tonnen Meerwasser. Kapitän Kalamei konnte die Kollision mit dem schwedischen Passagierschiff Stockholm nicht mehr verhindern. Der verstärkte Eisbrecherbug des kleinen schwedischen Passagierschiffes, das von New York kam und nach Göteborg wollte, rammte sich über 10 Meter tief in die Steuerbordseite des als unsinkbar geltenden Luxusliners. Der ganze Schiffsleib war von oben bis unten aufgerissen. Rasend schnell füllte sich die Andrea Doria mit über 500 Tonnen Meerwasser. Da die Treibstofftanks auf der gegenüberliegenden Seite am Ende der Reise fast leer waren, so kein Gegengewicht bildeten, neigte sich der Ozeanriese unkorrigierbar auf die Seite. Nur ein kleiner Teil der Rettungsboote konnte noch zu Wasser gelassen werden. Kapitän Kalamei funkte SOS und bat um weitere Rettungsboote zur Evakuierung. Bei der Kollision waren 46 Passagiere der Andrea Doria und 5 Besatzungsmitglieder der Stockholm umgekommen. Alle anderen Fahrgäste der havarierten Italienerin wurden gerettet. Auf der noch fahrtüchtigen Stockholm, die selbst über 500 Schiffsbrüchige an Bord nahm, hatten sich vor allem Crewmitglieder der Andrea Doria zuerst in Sicherheit gebracht. Am Morgen des 26. Juli 1956 versank der Stolz Italiens bei schönstem Sonnenschein 60 Seemeilen vor New York. In zahlreichen Anhörungen versuchten Anwälte, die Gründe der Katastrophe zu klären. Beide Schiffe waren zu schnell gefahren. Beide Seiten hatten ihre Radarbilder falsch interpretiert. Die Stockholm hatte ihre Kursänderung nicht mit Schallsignalen angezeigt. Kapitän Kalamei war nach links ausgewichen und hatte nicht versucht, wie auf See üblich, die entgegenkommende Stockholm rechts zu passieren.

Der Andrea Doria Kapitän Karl May fuhr trotz des dichten Nebels mit hoher Geschwindigkeit. Diese unter Passagierlinien verbreitete Praxis widerspricht den Richtlinien, nach denen bei reduzierter Sichtweite die Geschwindigkeit so weit reduziert werden muss, dass das Schiff in halber Sichtweite zum Stillstand kommen kann. Diese hätte jedoch in der Praxis eine Reduzierung auf nahezu null bedeutet. Die Stockholm und die Andrea Doria waren von der Kollision unterschiedlichen Wetterbedingungen ausgesetzt. Während die Andrea Doria bereits Stunden durch Nebel fuhr, war die Stockholm gerade erst in die Nebelbank hineingefahren. Der kommandierende Offizier der Stockholm glaubte deshalb, bei der für ihn nicht sichtbaren Andrea Doria handele es sich um ein sehr kleines Fischerboot oder um ein verdunkeltes Kriegsschiff bei einem Manöver. Er sagte aus, ihm sei völlig unklar gewesen, dass es sich um ein schnell fahrendes Passagierschiff gehandelt habe. Die entleerten Brennstofftanks der Andrea Doria wurden leer belassen, statt sie mit Meerwasser zu füllen, wie dies von den Schiffsbauingenieuren vorgesehen gewesen war. Hierbei handelt es sich um eine verbreitete Praxis. Man vermeidet beim Tanken das Ablassen von mit Öl verschmutztem Wasser, was in vielen Häfen verboten war. Außerdem bewirkte leere Tanks eine höhere Lage des Schiffs im Wasser, was dem Widerstand und damit bei gegebener Geschwindigkeit den Brennstoffverbrauch verringerte. Der fehlende Ballast trug jedoch wahrscheinlich maßgeblich zur Schlagseite und zum späteren Kentern des Schiffes bei. Ein womöglich fehlendes Schott nahe dem Maschinenraum könnte ebenfalls zu den Problemen der Andrea Doria beigetragen haben. Durch spätere Untersuchungen des Wracks mit U-Booten und Computersimulationen wurden weitere Details bekannt. Nähere Untersuchungen des Kollisionsbereichs der Andrea Doria zeigte, dass der Bug der Stockholm weitaus mehr Schaden angerichtet hatte, als 1956 angenommen worden war. Die Frage nach dem womöglich fehlenden Schott ist deshalb, obwohl noch immer ungeklärt, müßig. Die Andrea Doria wäre selbst mit bestehendem Schott gesunken. Der dritte Offizier der Stockholm, Carsten Johansen, habe die Radardaten fehlinterpretiert und die Entfernung zwischen den Schiffen gravierend falsch geschätzt. Die Radareinstellungen seien schlecht gewählt und die Entfernungsangaben seien schlecht ablesbar gewesen.

0: Bereits einen Tag nachdem die Andrea Doria gesunken war, spürten Taucher das Wrack in ca. 75 Meter Tiefe auf und veröffentlichten Bilder im Time Magazin. Es gab später eine Reihe von Bergungsoperationen, bei denen unter anderem 1981 der Safe der ersten Klasse geborgen wurde. Als dieser 1984 in einer Live-Übertragung des Fernsehens geöffnet wurde, befanden sich darin jedoch wenig mehr als ein paar amerikanische Silberdevisen und italienische Banknoten. Die Schiffsglocke der Andrea Doria wurde in den späten 1980er Jahren geborgen, ebenso die Statue des namensgebenden Admirals Andrea Doria, die hierzu zerschnitten werden musste. An Bord der Andrea Doria befand sich als Fracht auch ein Fahrzeugprototyp, der Chrysler Norseman, eine in Italien gefertigte Designstudie aus dem Jahre 1956. Er sollte 1957 in den USA auf verschiedenen Automobilmessen ausgestellt werden. Zudem befanden sich 50 Neuwagen des in nur 240 Exemplaren gebauten Lancia Aurelia B24 Spider an Bord. Besonders im Laufe des Jahres 2007 und 2008 schritt der Verfall des Wracks schnell voran. Die oberen Deckaufbauten des auf der Steuerbordseite liegenden Schiffes brachen vom Rumpf ab und fielen ins Sediment, wodurch beim Tauchen zusätzliche Risiken durch nicht verzeichnete Bruchstücke und eine veränderte Rumpfstruktur entstanden. Einstmals beliebte Taucherziele existieren nicht mehr. Taucher bezeichnen die Andrea Doria als lautes Wrack, da der kontinuierliche Verfall und von der Strömung bewegte Metallstücke zahlreiche Geräusche verursachen. Dennoch ist das Wrack noch immer interessant für Taucher. Durch die Veränderungen entstehen neue Zugänge zu vormals unzugänglichen Bereichen. Wegen der luxuriösen Ausstattung, Aufbauten und der beim Tauchen in etwa 70 Meter Tiefe einhergehenden Gefahr wird die Andrea Doria auch als der Mount Everest des Tauchens bezeichnet. Die Sicht ist oft schlecht und die Strömung widrig. Seit 1956 kamen 16 Menschen bei Tauchversuchen am Wrack ums Leben. Allein zwischen 2006 und 2008 starben 5 Menschen am und im Wrack. Einige verirrten sich im unübersichtlichen Innern, in heute teils nicht mehr zugänglichen Gängen und Decks bei dem Versuch, Gegenstände aus Räumen zu bergen. Der Tauchtourismus nimmt inzwischen ab. Die Stockholm wurde anschließend repariert und an die DDR verkauft und war noch einige Jahre im Einsatz. So ging die Ära der großen Luxuslinienschiffe langsam zu Ende. Wer heute nach Amerika will, benutzt sicherlich das Flugzeug. Heute mit viel Zeit können eventuell ein Kreuzfahrtschiff buchen. Damit möchte ich mich für heute verabschieden. Wie man sieht, es muss nicht immer die Titanic sein. Das war eine weitere Ausgabe von Faradays Salon auf Radio Agora.
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13: Liebe Jazzfreunde und Freundinnen, Arnold Brenner begrüßt euch wieder mal aufs Herzlichste bei einer neuen Ausgabe des Glasperlen Jazz hier auf der freien Welle von Radio Agora. Die heutige Sendung ist der Vorfreude gewidmet. Der Vorfreude auf einen sicherlich überragenden Jazzabend und einen guten alten Bekannten. Der Jazzabend wird der 18. Juli dieses Jahres sein und der Veranstaltungsort die wunderbar gelegene Burg Glaneck im Schnittpunkt von Feldkirchen, St. Veit und Klagenfurt. Hier wird am 18. Juli die vom Kulturforum Villach unter Hans und Gabi Jalowitz veranstaltete Serie Jazz Hochburg Kärnten 2026 ihren Startpunkt haben. Drei Konzerte werden ab 18 Uhr stattfinden, eines besser als das andere. Den Beginn wird ein Septett, zusammengestellt vom wunderbaren Lorenz Raab, an der Trompete machen. Auch auf dieses Konzert freue ich mich schon ganz besonders, weil ich den Lorenz sehr schätze. Aber dann ist auch noch unser Primale dabei, Primusitter. Und last but not least die ausgefallene E-Zither des Christoph Dienz, unsere Ohren erfrischend. Um das zu erklären, gibt es jetzt quasi als Aperitif die 2005 erschienene Number

Jetzt aber zum Konzert Nummer 2 an diesem Abend, dem eigentlichen Anlass dieser Sendung. 82 Jahre ist er jung, dieser bärtige und immer etwas längerhaarige, haarige Mann, der eine Kernfigur des selbstbewussten europäischen Jazz ist. Die Klarinette und das Saxophon sind die Instrumente des 1944 in der Nähe von Bergamo geborenen Luigi Trovesi. Schon seit den 1970er Jahren ist er eine der Leitfiguren, die den europäischen Jazz auf komplett eigene Füße stellen sollten. Sein Spiel integriert sowohl regionale Volksmusik wie auch die Tradition europäischer Kunstmusik, von Renaissance, vor allem Barock auch, bis hin zur Moderne, in einem zeitgemäßen Rahmen einer Musik, die sich nicht an anderwärtige Trends anlehnt. Seine klassische Ausbildung in Verbindung mit improvisatorischer Neugierde eröffnet immer neue Blickwinkel. Musikalisch beginnen möchte ich mit einer Minimalbesetzung, die noch dazu höchst ungewöhnlich ist: Bassklarinette und Akkordeon. Musikalisch Samt und Seide. Wir hören den wunderbaren Gianni Coscia und Gianluigi Trovesi mit Trovesis vielleicht bekanntester Komposition Sera una strega, sera una fata. Es war mal eine Hexe, es war mal eine Fee. Im Studio sitzen ja natürlich nur Feen. Vom berühmten Album Radici, Wurzeln, erschienen auf dem nicht nur von Hans Jalowitz heißgeliebten Label Egea aus Perugia.

Radici, die LP aus dem Jahr 1995. Und weil es gerade so schön passt, setzen wir diese langjährige Freundschaft und Zusammenarbeit gleich in 5 Jahresschritten weiter fort. Erschienen 2000 am Label von Manfred Eicher, also ECM, hören wir dieses wunderbare Duo, das ich vor vielen Jahren in Graz live erleben durfte, hier etwas wohlklingender und vielleicht etwas runder oder braver am Album mit dem Titel In Cerca di Cibo, auf der Suche nach Nahrung. Eingeleitet wird die CD mit einem Vorwort des Jahrhundertschreiberlings Umberto Eco. Und es wird klar, hier geht es nicht um Essen, sondern um Hirn- und Seelenfutter. Jetzt die Trovesi-Komposition Minor Dance.

2005 dann was ganz anderes in gleicher Besetzung. Trovesi und Groscher besetzen was Besonderes, die Musik von Kurt Weill. Insbesondere der Aufstieg und Fall der Stadt Mahagoni hat es den beiden angetan. Wunderbare Musik, die fein anzuhören ist, aber große Anforderungen an die Spieltechnik der beiden stellt. Davon ist ein Song, mit der mir in besonderer Erinnerung geblieben ist. In meiner Jugend gab es da nämlich den großen Bruder eines Arbeitskollegen und der war nicht nur großer Bruder, sondern auch großer Fan von den Doors und Jim Morrison. Und er wusste anscheinend alles über die Band und mein Einwand, dass der Alabama-Song ja eigentlich nicht von Jim Morrison, sondern von Bert Brecht geschrieben ist, brachte ihn regelmäßig in Rage. Also, der Alabama-Song, Musik Kurt Weill, Text Bert Brecht, Interpretation Gianni Groscher und Gianluigi Trovesi.

Die Besetzung bleibt minimalistisch. Das Aufnahmejahr das gleiche, aber trotzdem etwas ganz anderes im Ton, denn das Schifferklavier wird hier durch ein richtiges ersetzt. Umberto Petrin am selben und der Perkussionist Fulvio Maras runden das Ganze ab, wie ein Kaffee das Essen. Primo Apparir for Alto Clarinet, Piano Percussion and Electronics.

Jetzt brechen wir das Ganze mal gehörig auf und um. Der Gianluigi Tovese der Kleinstensembles hat 15 Jahre lang in Big Bands gespielt. Vor allem in der Rai Big Band, aber auch im Italian Instabile Orchestra und in anderen Formationen. So war es hier ein ganz besonderes Vergnügen für ihn, die WDR Big Band zu leiten. Tovese der Kleinstensembles hat 15 Jahre lang in Big Bands gespielt. Vor allem in der Rai Big Band, auch im Italian Instabile Orchestra und in anderen Formationen.

Und nachschieben möchte ich von dieser wunderbaren Platte noch die Eric Dolphy gewidmete Nummer Dance for a King, Fragment Nummer 3.

John Goldspire übrigens am Bass. Das folgende ebenfalls auf Enya erschienene Album habe ich jahrelang als klangliche Referenzaufnahme verwendet. In Shakespeare'scher Anwandlung taumelt das Gianluigi Trovesi Nonet durch die Sommernacht wie ein betrunkener Glühwurm. In Roundabout im Midsummer's Dream. Mein Vorführklassiker, was ich übrigens ab Montag nur mehr privat machen werde, war Villa Nella. Ein derartig feiner, pathetischer Titel, dass ich beim großen Einstieg der drei Streicher, ihr werdet es hören, immer feuchte Augen bekomme. Die wunderbare Besetzung an der Gitarre: Paolo Manzolini, Fulvio Maras an der Perkussion, Jean-Louis Martinier an Akkordeon, Reno Garcia Fons am Bass, Carlo Rizzi Tamburin und Voce, sowie der Streichertrio Stefano Montanari, Stefania Trovesi und Paolo Ballantini.

Ja, und dieser Luigi, Gianluigi Trovesi, wird am 18. Juli auf der Burg Glaneck zu hören sein. Ich freue mich schon sehr auf diese europäische Jazz-Ikone und beende mit einem Song zum Anlass meiner bevorstehenden Pensionierung im Brotberuf natürlich nur. Agora läuft natürlich weiter. Mit einem Song, der wahrscheinlich abgeschnitten werden muss, was aber hier perfekt passt. Canto di Lavoro, das Arbeitslied. Nun denn, ich danke für die Aufmerksamkeit und Jure für die technische Betreuung. Arnold Brenner sagt: Ciao.

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1: Good evening, ladies and gentlemen.
2: Schönen guten Abend, liebe Hörerinnen und Hörer von Radio Agora. Gilbert Weidner begrüßt Sie zu einer neuen Ausgabe der Sendung Take the Jazz Train mit ausschließlich Neuerscheinungen aus der Welt des Jazz. Das wird heute ein etwas experimentelleres Programm, das wohl noch etwas freier mit den Traditionen des Jazz umgeht, als das dort ohnehin schon üblich ist. Wir beginnen mit dem Barcelona Art Orchestra, einem ganz besonderen europäischen Klangkörper, der so eine Art kollektiven Führungsstil praktiziert. Deutlich wird das auch auf dem neuen Album Expressions, zu dem man sich einen der wohl interessantesten Altsaxophonisten der internationalen Jazzszene, nämlich den heute in den USA ansässigen gebürtigen Puerto Ricaner Miguel Zenon, eingeladen hat. Es wird nicht nur im Kollektiv komponiert, sondern auch in der Umsetzung wechselt die Leitung des Ensembles bei jedem Stück. Dabei entsteht eine hochattraktive Kombination aus Jazz, klassischer und zeitgenössischer Musik. Anschließend folgt das sehr spannende, ebenfalls in unterschiedlichen Musiktraditionen wurzelnde Ice-Trio mit seinem sehr spirituell anmutenden neuen Album Global Prayer. Pianist Chase Morin, Perkussionist George Lernis und Cellist Nassim Alatrash haben sich dazu Größen wie Bassist John Patitucci eingeladen. Das bewährt sich. Schließlich hätte ich dann noch ein bereits im Jahr 1995 bei einem Jazzfestival in Wales live aufgenommenes Album eines wahren All-Star-Trios bestehend aus Kenny Barron am Piano, Ray Drummond am Bass und Ben Riley an den Drums zu bieten. Klassischer Standard-Jazz, elegant und in nahezu perfekter Abstimmung. Aber beginnen wir mit dem Barcelona Art Orchestra, das mich übrigens schmerzlich an den Verlust des 2010 aufgelösten Vienna Art Orchestra erinnert. Gegründet wurde es im Jahr 2020 von den vier Herren Luis Vidal, Néstor Jiménez, Luc Casares und Juan Vidal und verfolgt wie so viele derartige Ensembles ähnliche Ziele, nämlich Projekte zu unterschiedlichen Schwerpunkten zu gestalten. Beim Barcelona Art Orchestra waren es etwa Ragtime, ja genau die frühe Stilrichtung des Jazz, aber etwa auch die Neuinterpretation von Nino Rotas Musik zum Film Der Pate. Das nun vorliegende und standesgemäß live in Barcelona eingespielte Konzert für Altsaxophon und Orchester braucht keine großen Impulsgeber mehr. Unter dem Motto Expressions widmet es sich dem Ausdruck elementarer menschlicher Emotionen. Im ersten Teil interpretiert das 17-köpfige Ensemble den Gegensatz Stille und Schreien. Bitte erwarten Sie nicht von mir, die katalonischen Worte dafür wiederzugeben. Ich habe schlicht nicht die geringste Ahnung, wie man sie ausspricht. Der erwähnte Néstor Jiménez zeichnet jedenfalls sowohl für die Komposition als auch das Dirigat dieses ersten Teils verantwortlich.

Stille und Schreien. Der erste Teil aus dem Konzert für Altsaxophon und Orchester. Das beginnt mit mehreren so bewusst chaotisch einstimmenden Auftakten, die von sehr farbigen, melancholisch schwebenden Bläserpassagen unterbrochen werden. Erst nach 2,5 Minuten und mit dem ersten Solo von Altsaxophonist Miguel Zenon beginnt das Stück sanft in einem weichen Puls zu schwingen. Dann wird es lebhafter. Unglaublich, wie Zenon über den offensichtlich notierten, steten Rhythmuswechseln improvisiert. Toll dann auch das Trompetensolo von einem der drei formidablen Trompeter. Ich kann mich nicht erinnern, je bei einem Jazzorchester Streicher derart stringent ins Gesamtkonzept integriert gehört zu haben. Mittendrin kommt auf einmal so eine nervöse, bebop-mäßige Bassline. Da kommt das Ganze dann tatsächlich ins Schreien, ehe es sich nach einem turbulenten Schlagzeugsolo von Bandmitbegründer Juan Vidal wieder beruhigt und diese Kontraste mit dem instrumentalen Chaos zurückkehren. Großartig. Im deutlich kürzeren zweiten Teil, der mit Singen, Sprechen überschrieben ist, wird es tatsächlich kantabler. Für die Komposition zeichnet hier Tenorsaxophonist und Klarinettist Luc Casares verantwortlich. Es dirigiert wieder Nestor Jiménez. Alles rutscht stärker ins tiefe Register. Gewaltig die Unisono-Passagen von Casares mit Zenon. Ich liebe diese blitzartig changierenden Arrangements. Diese so wunderbar überspiegelten Brüche und Verwerfungen zwischen lyrischer Intimität und auch improvisatorisch ausgeloteter Intensität. Was für eine unglaubliche Band! Daran möchte ich gleich den dritten Teil, Geflüster, Angst, anschließen, der zuerst sanft beginnt, dann in so eine dumpf schlagende Begleitung durch Bass und Schlagzeug fällt. Eh klar, Komponist ist hier ja auch der Schlagzeuger Juan Vidal. Erst langsam behaupten sich Improvisationen der höheren Instrumente gegen diese dumpf schwingende Angst. Das ist emotional packend gestaltet. Wenn sich die Flöte solistisch vorwagt, dann wird es brenzlig, wie in den Balletten von Igor Strawinsky.

die Teile 2 und 3 des Konzerts für Altsaxophon und Orchester des Barcelona Art Orchestra. Beeindruckend, dass die einzelnen Teile trotz unterschiedlicher Akzente in Instrumentierung und Rhythmus so wunderbar ineinander greifen und quasi eine Handschrift zeigen. Das zeigt, wie sehr das Ensemble über die paar Jahre zusammengewachsen ist. Und noch etwas beeindruckt: Es gibt hier keine nur Mitspieler, das sind alles auch wirklich grandiose Solisten. Kommen wir zum vierten und letzten Teil. Hier starten die Streicher sanft quartettmäßig mit so weichen, dissonanten Brechern dazwischen. Übertitelt ist dieser letzte Satz mit Lamentieren, Weinen, und komponiert wurde er von Luis Vidal, der hier, wie im eben gehörten dritten Teil, auch dirigiert. Plötzlich mischt sich Miguel Zenons Altsaxophon ein. Das ist so unglaublich stimmig, dass man kaum merkt, wie Zenon sich aus den Streichern löst. Dieses Lamento im Kontrast von Streichern und Altsaxophon zieht sich über mehrere Minuten hin, verschränkt sich immer mehr. Das Altsaxophon klettert in höchste Höhen, ehe der Bruch kommt und die tiefen Bläser das Thema aufnehmen und zusammen mit den Flöten ins Weinen kommen. Plötzlich fehlt dem Altsax jegliche Schärfe. Dann kommt es wieder schriller. Nach Akkorden von Nestor Jiménez Klavier wird es turbulent im Orchester. Und diese Passage erinnert sehr an die Arrangements von Maria Schneider. Weiter geht es im Pizzicato der Streicher. Das Ganze wird rhythmisch sehr akzentuiert. Die wunderbar fliegenden Trompeten, das Altsax, das gegen das Ende hin immer expressiver wird. So spannend. Diese Musik erzählt uns was. Und das berührt uns tief emotional.

Das war der letzte Teil aus dem Konzert für Altsaxophon und Orchester vom Barcelona Art Orchestra mit dem großen Altsaxophonisten Miguel Zenon, bei dessen Label Miel Music das wunderbare Album auch erschienen ist. Eine unbedingte Empfehlung. So innovativ und vielseitig kann orchestraler Jazz heute sein. Womit wir beim nächsten neuen Album der heutigen Sendung wären. Diesmal ein mitunter erweitertes Trio, dessen Kern der Pianist Chase Morin, der Cellist Nassim Alatrash und der Perkussionist George Lernis bilden. Der multikulturelle Background der drei manifestiert sich hier in einer höchst kreativen Mischung aus Jazz und Musiktraditionen des Mittleren Ostens, wie die drei schon im Booklet zum Album offenlegen. Nur Morin, der in San Diego geboren wurde, ist gebürtiger US-Amerikaner. Lernis ist aus Zypern und Alatrash ist Palästinenser. Getroffen haben sich die drei beim Studium im Berklee Global Jazz Institute, wo sie das von Pianist und Komponist Danilo Perez gegründete Masterprogramm besuchten. Ich würde sagen, wir hören mal rein in den Opener des Albums, den sie zu dritt bestreiten.

From the Stars und Snæfellsjökull. Die beiden Songs vom neuen Album des Eistrios, in denen sich die drei Protagonisten mit GastmusikerInnen zum Quintett bzw. Sextett erweitern. Kommen wir aber nun zum Titelsong Global Prayer. Ein Song, der in tiefer Melancholie dahin fließt, gleichzeitig aber auch dieses hoffnungsvoll Helle bietet. Ganz sachte zieht den Cellist Nazim Al-Atrash ins Arabische, die meiste Zeit bleibt es aber tief romantisch. Tja, und dann wäre da noch dieser ganz besondere Song Jam for the End of the World. Chase Moran, Nazim Al-Atrash und George Lernis jammen aber nicht dem Weltende entgegen. Die schwer in die Tastatur gehämmerten Akkorde von Pianist Morin, die wilden Pizzicato-Passagen von Al-Atrash und der abwechslungsreiche Rhythmus von Lernis stellen sich der Apokalypse eher trotzig entgegen. Und das nach dem Gewitter durchaus melodiös und fast versöhnlich. Diese Musik hat nicht nur vom national bunt gemischten Personal her völkerverbindende Qualität. Ja, liebe Hörerinnen und Hörer von Radio Agora, ich kann es nicht oft genug betonen. Der Jazz ist das wirksamste Mittel gegen Ausgrenzung in kultureller wie in jeder anderen Hinsicht. Das wunderbare Album des Eistrios mit seinen Gästen, das Morin übrigens auch selbst publiziert hat. Ihr Motto unterschreibe ich jedenfalls sofort. Empathize, humanize, harmonize, improvise. Ich denke, die Übersetzung kann ich mir hier sparen.

0: Abschließend zwei weitere Songs vom wunderbaren Album Global Prayer des Ice Trios. Und damit sind wir schon bei der letzten Neuerscheinung des heutigen Jazz Train angekommen. Einem Trio rund um den 1943 in Philadelphia geborenen großen Pianisten Kenny Barron. Genau genommen ist die bisher unveröffentlichte Aufnahme gar nicht so neu. Sie stammt schon aus dem Jahr 1995 und zwar live im Christ College in Brecon im britischen Wales. Herausgekommen ist das mit So Many Lovely Things betitelte Doppelalbum, das auch in Vinyl erhältlich ist, jetzt beim Label Elemental Music. Ich will gar nicht groß herausstreichen, wie riesig die Unterschiede zum eben gehörten Ice Trio sind. Die drei Herren hier, der erwähnte Barron am Klavier, Ray Drummond am Bass und Ben Reilly an den Drums, sprechen für sich. Reilly war in den 60ern der Drummer in Thelonious Monk's Band. In den 70ern spielte er dann das erste Mal mit Kenny Barron. Deshalb möchte ich jetzt auch Monk's Klassiker Ask Me Now auflegen. In einer 12-Minuten-Version mit langer Piano-Einleitung. Zuerst fühlt sich Barron in den wild-akkordlastigen Monk-Style. Wenn dann Bass und Schlagzeug dazu stoßen, wird das Ganze zunehmend weicher, verspielter und eleganter. Traumwandlerisch sicher das Zusammenspiel. Da kann man sich so richtig hineinfallen lassen. Viel mehr wird sich heute wohl nicht mehr ausgehen. Vielleicht noch ein paar Takte vom Opener Oh, Look at Me Now, den Joe Boschkin 1940 für Frank Sinatra geschrieben hat. Da geht es nämlich ohne viel Floskeln direkt rein ins Geschehen. Und damit fährt unser Jazz-Train für heute auch schon in seinen Endbahnhof ein. Gilbert Waldner bedankt sich bei Ihnen, liebe Hörerinnen und Hörer, für Ihre Zeit und hofft, dass Sie auch das nächste Mal wieder dabei sind. Das müsste Donnerstag, der 13. August sein, ab 21 Uhr in Kärnten und der Steiermark auf der Frequenz 105,5 oder aber überall sonst im Livestream auf agora.at. Bereits ausgestrahlte Sendungen finden Sie ebenfalls dort in der Rubrik Take the Jazz Train zum Nachhören. 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
0: 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Jetzt aber viel Vergnügen mit Kenny Barron und seinem Trio.
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